0: EG18 Q-Mobil, DLF-Y.de.
1: Ah, da ist er ja. Ja, ja, genau. Ja, guck. Geht doch.
0: Ja, ich muss sagen, ich war auf einer ganz anderen Frequenz. Oh Gott. Ich war gar nicht auf Dortmund. Ich war halt auf 762,5.
1: Ach so, ja, ja, oh, ja gut, dann geht's natürlich hier nicht. Das stimmt. Ja, ja, okay, dann konntest du das ja auch gar nicht hören.
0: Ja, genau, irgendwie habe ich die Frequenz heute Morgen verstellt, weil ich da mal sehen wollte, ich habe jetzt hier Dortmund, anstatt Dortmund im Text Bentheim stehen, da muss ich unbedingt mal das korrigieren.
1: Ach so, okay. Ja, ja, das ist ja auch nochmal so eine Sache beim Kennwort. Das muss man nochmal getrennt immer machen. Mit dem Text und dem Kanal. Das ist ja irgendwie ganz merkwürdig. Das kann man ja, glaube ich, gar nicht in einem Rutsch oder so machen. Man speichert den Kanal, das weiß ich noch. Und später muss man den dann nochmal neu benennen. Ja, das ist auch eine ganz komische Logik. Aber ist jetzt natürlich auch schon ja, aus der tieferen Vergangenheit natürlich.
0: Ja, QSL, aber der Ralf ist jetzt QRV, Udo auf DMR.
1: Jo, dann müssen wir auch mal dahin. Delta Golf 8, Delta Kiebeck, Mobil QSY.
0: DL8Y ebenfalls.

DL4YDQ, hier ruft DL2YFG. DL4YDQ, DL2YFG.

0: München, Delta Oscar, 8 Golf, Whiskey Mobil. Delta November 9, November Inner Golf, ja, nicht mobil, zu Hause.
1: Ja, schönen guten Tag, hier ist Delta Oscar 8 Golf Whiskey, DO8GW. Am Mikrofon ist der Günther und ich bin zurzeit mobil in Kreis Neuss und komme gerade vom QL nach Hause. Oder bin Griff nach Hause zu fahren.
0: Ja, du hast den Jürgen mit QTH aus Witten an der Ruhr am Draht.
1: Hallo Jürgen, ja, ich glaube, das ist Aachen jetzt, wo ich hier übereinsteige, ist auch ungefähr 65 Kilometer, ja noch mehr, also 70 Kilometer von mir entfernt.
0: Ja, ist schon eine Nummer, ne? Ich komme über DB0DO, den Repeater in Dortmund.
1: Ja, ich bin also vorzugsweise, arbeite ich über Wuppertal. Da drin kann ich super gut erreichen. Ja, das ist schon seit über einer Woche kaputt. Das ist das Problem. Hören kann man damit, aber nicht drüber senden. Ne? Da ist die NF so leise und ich glaube, jetzt lässt sich das auch gar nicht mehr auftasten.
0: Ja, die Nummer mit DW0CA, die habe ich auch schon mitbekommen. Ne? Also ich konnte teilweise QSOs mithören auf dem Relais, allerdings senden ging da nicht mehr. Ne? Also die Erfahrung, die habe ich auch schon gemacht.
1: Schade, ne? Aber wirklich, sag mal, über den Verbund arbeiten zu können, ist halt die Top-Relais halt, ne? Da kann ich portabel arbeiten, von zu Hause aus arbeiten, mobil arbeiten. Ja, Aachen ist dann schon schwierig. Von zu Hause aus gar kein Thema, mit 9 Plus gar kein Thema. Aber jetzt mobil, hier geht es jetzt wieder. Und naja, wird es aber, kann auch sein, dass es wieder abreißt.
0: Ja, steht denn da in Düsseldorf nicht auch noch ein Repeater?
1: Ah, das ist aber, ich glaube, der ist aber nicht im Verbund, ne?
0: Ja, das weiß ich nicht so genau. Keine Ahnung. Ja, ist sowieso das große Repeater-Sterben momentan, ne? Die W0B ist in Bochum, ist auch schon seit einiger Zeit ausgefahren. Also zumindest, analog.
1: Ja, das ist auch alles, ist alles teurer geworden. Man muss das auch von der einen Seite, klar ist das sehr traurig. Ich bedauere das auch, jeden Fall. Aber die meisten Leute bezahlen das in ihrem Portemonnaie und das persönliche Portemonnaie wird immer dünner halt, ne? Da weißt du selber, glaube ich, bräuchte nicht zu erzählen, das zu erklären. Und das ist wahrscheinlich dann auch, hat mir jetzt genau nicht so billig, ne? Und dann kann das natürlich passieren, ne? Dass dann halt nicht mehr repariert wird.
0: Ja, also zumindest was das Oma-Relais angeht, da habe ich in der Telegram-Gruppe gelesen, dass das eigentlich gar nicht mehr so schlecht aussieht, dass das wieder fertig gemacht wird. Also ich bin früher viel auf DB0Ws gewesen, aber ja, ich sag mal so, da ist ohnehin relativ wenig Verkehr und ja, wenn ich mir die letzten zwei Tage auch mal hier so im Verbund angucke, ne, war auch ein bisschen dünn in den letzten Tagen.
1: Jetzt ja wesentlich ruhiger geworden, weil auch CA nicht mehr funktioniert. Das ist das Problem. Viele OMs sind auch über CA rübergekommen. Genauso wie ich. Ja, ja, ist ziemlich am Flattern. Ich glaube, ich fahre jetzt hier in die Talsohle rein. Ich würde mal vorsorglich mal mich verabschieden. Ich habe noch nicht ausprobiert, wie falsch das geht. Ach, so geht's. Ne? Ich glaube, rufst du einfach mal durch und guckst du mal.
0: Ja, man merkt, es wird schlechter, ne? Okay, alles klar, das ist ja November 9, November in der Großschrift, nochmal die 73, ne? Ah, jetzt kam fast gar nichts mehr an, ne? Alles klar, dann mal ciao, wenn du mich noch hören solltest.

0: Der Delta Lima 3 Kilo Alpha Kilo mit einem Test. Delta Lima 3 Kilo Alpha Kilo mit einem Test.
1: Delta Lima 2 Alpha Tango Zulu.

0: Digi4KAS. Ja, es ist also angekommen, war allerdings sehr verrauscht.
1: Ja, danke schön, das kann ruhig sein. Ich habe hier im Moment eine kleine Testkonfiguration.
0: Okay, also dann kann ich nur sagen, es funktioniert. Was immer auch du an Konfiguration da gemacht hast, ne? Ja, also Gratulation. Aber wie gesagt, es ist ein bisschen verrauscht, ne? Aber ich denke, das lässt sich doch im Laufe der Zeit sicherlich beheben. Hier ist übrigens Delta Golf 5 Kilo Romeo mobil.
1: Ja, ich habe ein bisschen mehr Leistung gemacht, die GSM-KR. Ich habe jetzt mittlere Leistung eingestellt, aber die Antenne, die steht auf dem Dachboden, die steht ein bisschen ungünstig, weil die für nach ja, das T4 FM optimiert ist.
0: Ja, okay, das ist allerdings jetzt schon deutlich besser rübergekommen. Also jetzt kann ich da auf jeden Fall hier eine Q4 geben. Ja, also von daher wäre das eine Konfiguration, mit der man auf jeden Fall arbeiten könnte.
1: Jo, prima, danke für den Test und ich bin dann aber wieder auf der Seite. Mach mal gut, schönen Tag noch. Name bei Herbert und QTA Niederkassel.
0: Ja, okay, prima. Würdest du mir noch kurz das Rufzeichen nennen? Ich bin mir nicht sicher, ob ich das richtig verstanden habe.
1: Mein Rufzeichen ist Delta Hotel 4 Kilo Alpha Foxtrot für die erste Hälfte vom Café.
0: Ja, Delta Hotel 4 Kilo Alpha Foxtrot, Delta Golf 5 Kilo Mobil. Gut, dann viel Erfolg noch beim Basteln und viel Spaß beim gemeinsamen Hobby. Ich wünsche dir in diesem Sinne noch einen schönen Abend. Ne? 63.
1: Jo, danke dir, mach's gut. Tschüss.

0: So, da bin ich wieder, DO9DWC für DO8, YD.
1: DO6BU ist auch da.
0: Frank, bitte.
2: Ja, danke Hans, DL8Y.de für DL9DBC. Ich mache mal einen etwas längeren Durchgang, aber ich hatte so am frühen Morgen QSO mit einer Delta November Station in Peter aus Hokkaido und das klappt eigentlich ganz gut hier auf DL0DO.
0: Ja, ich sag mal so, es könnte vielleicht ein klein wenig zu viel Hub oder wird man nicht, aber ich weiß nicht, Manfred, oder meinst du?
1: Also für mich hört sich das prima an, oder? Ist ein bisschen lauter als du, Heinz, aber für mich hört sich das hier wirklich ganz prima an, echt. Also kein Vergleich zu vorhin auf 70 Zentimeter, oder? Wolfgang, ich weiß ja nicht, ob du auch, ob das viel Umstand ist, nochmal auf 70 auch zu kommen, weil da hörte sich das wirklich nicht gut an, sagen wir es mal so. Ich habe mal auf die Eingabe geschaltet, gerade. Aber von dir kann ich hier auf der Eingabe nichts hören, Wolfgang. DL6 Bravo Oscar hier.
2: Ja, DL6BO, DL8Y.de. Ja, ich habe die 5 Watt, die ich jetzt zurzeit benutze, könnte mal hochschalten auf 10 und 50 will ich nicht unbedingt machen, weil das Netz halt uns an den Grenzen bald stößt und ich nur kurze Durchgänge machen kann. Das hat nur 10 bis 12 Ampere und da hatte ich auch schon Udo ja vorhin schon gesagt, dass ich das dann ungern mache.
1: Ja gut, das muss nicht unbedingt sein. Oder? Also jetzt, wie gesagt, ich habe gerade nochmal geguckt, also ich mit der Leistung höre ich hier nichts. Oder? Aber mit der Fensterkante, die ist natürlich auch richtungsabhängig. Je nachdem, wie das da aussieht, dann wird das so und so nicht klappen hier. Oder? Heinz, kannst du auch so einfach auf die Eingabe schalten?
0: Roman, du fragst mich mal Sachen. So genau kenne ich das schon gar nicht mehr hier. Dann mache ich mal hier Relaisbetrieb. Junge, Junge, Junge, du. Warte mal, irgendwo war doch hier was. Reverse, was der Geier? Moment, weiß ich nicht. Ich benutze das ja selten auf Relais, deswegen.
1: Ja, geht mir ja genauso. Als wenn ich hier die Taste hätte, wo Reverse dran steht, hätte ich es aussuchen müssen, oder? Na gut. Ja, Udo, mein Gott. Wolfgang, wie sieht das aus? Ist das umständlich für dich auch auf 70 cm bei ihm zu gehen?
2: Nee, kein Problem, aber ich habe jetzt mal die Sendeleistung erhöht auf 10 Watt, auf Medium oder Medium. Und kannst du da irgendwas auf der Eingabe feststellen oder mich hören?
1: Nee, überhaupt nichts. Also auch, ich habe den Squelch voll auf, da ist nichts irgendwie, auch da kratzt nichts, also leider nicht. Aber Wolfgang, wie gesagt, da die Quad, die ist natürlich auch richtungsabhängig, weil das je nachdem, dann klappt das nicht so. Ne?
2: Ja, genau, ne, das stimmt, Manfred. DL6BU mit DL9DBC, DL8Y.de in Dortmund. Ja, das ist richtig, ne, dass die wohl eine gewisse Richtwirkung dann auch hat und ich sitze hier praktisch genau falsch im Raum. Also ich müsste eigentlich die Antenne aufbauen zur Südseite, weil das klappt dann besser, aber ja, okay. Aber wir können gerne den Test mal auf 70 cm machen. Ich nehme an, der Heinz ja, hatte ja vorhin vorgeschlagen auf 70, dann hatte ich ja gesagt, erst hier auf 2 Meter den Test zu machen. Dann denke ich, dass Heinz dann auch auf 438, 650 dann QRV ist.
0: Ja, können wir mal machen, auch kein Problem. Gehen wir mal auf 650 oder was? Genau.
2: Ja, DL8Y.de, QSY.
0: DL9DWC auch.

0: Tiger Man Anruf, Charlie Quebec von Delta Bravo, Dr. Maxi Do.
1: Lieber Mann, Sie kommen nicht über das E. Sehr abgehackt. Über Delta Lima 5, denke ich, Schalifa.
0: Ja, und du bist sehr leise, du könntest ein bisschen lauter. Hier ist DB2NK, ja, das ist hier ein bisschen abgehackt, das ist vielleicht besser. Das ist hier an der Stelle einfach so.
1: Wie gesagt, beide sind nicht verständlich. Wird vielleicht besser. Ich gehe wieder zurück, Delta Lima 5, denke ich, Schalifa.
0: Delta Lima 5, Yankee Charlie Foxtrott oder so, hab ich verstanden, war das richtig?
1: 1, Delta Lima 5, Yankee Charlie United. Delta Lima 5, United, okay?
0: Yankee Charlie irgendwas, ist doch egal. Delta Lima 5, Yankee Charlie irgendwas, hab ich verstanden. Ja, gut, ja, du scheinst auch, bist du portabel oder du kommst jetzt nicht besonders laut hier an? Normalerweise funktioniert das hier an der Stelle besser. Ich bin ja auch mobil, aber an der Stelle müsste das hier deutlich besser funktionieren.
1: Nein, nein. Flugzeug Delta Lima 5, Yankee Charlie Uniform, Yokohama, Kanada, Uruguay. Jetzt wird es besser. 5-5.
0: Yankee Charlie Papa, war das jetzt richtig?
1: Nein, Delta Lima 5, Yankee Charlie Uniform, Yankee Charlie United. Okay?
0: Roga, jetzt habe ich verstanden, ja. Ja, also ich komme jetzt hier gelesen mit mir, bei mir, jetzt mit Feueranschlag am Start. Von meiner Seite müsste das jetzt eigentlich ganz gut klappen. Ja, ich bin hier mobilerweise unterwegs, hier gerade von Witten nach Hagen. Ich vermute mal, dass du da irgendwie auch portabel oder mobil bist. Mein Name ist Nikolas. Nikolas. Cousin?
1: Hey, Nikolas, mein Name ist Peter. Nein, ich bin nicht portabel, ich bin auch nicht unterwegs. Ich bin hier stationär. Aber ich sende nur mit ca. 15 Watt, ich könnte das umschalten. Aber ich bin auch einigermaßen am Testen mit dem Gerät. Naja, jedenfalls, jetzt klappt es hundertprozentig. Ne? Ich bin ungefähr 40 Kilometer, 35 Kilometer vom Relais entfernt, okay?
0: Ja, Roga. Also, was hast du jetzt gesagt? Ich bin auch nicht so ganz. Ob ich irgendwie, was war jetzt nochmal dein Name? Mein Gott.
1: Ja, hier raus. Hier ist Peter, Papa, Echo, Tango, Echo, Romeo. Mein Handle ist Peter.
0: Ja, Roga, alles klar, Peter. Ja, du könntest, du kommst recht verrauscht an. Ich fahre jetzt gerade aufs Relais hin, also an der Stelle, ich weiß es, weil ich fahre die Strecke oft, ist es normalerweise, sind die anderen gut zu verstehen. Also vielleicht musst du da aber auch mal ein bisschen mehr Power machen oder irgendwie läuft das nicht perfekt so. Also ich meine, das ist jetzt halbwegs QSO-fähig, vorhin war es Radio 3, jetzt sagen wir mal wohlwollend Radio 4, aber da ist ein bisschen Luft nach oben noch.
1: Ist okay, ich habe jetzt etwas erhöht. Etwas mehr Leistung, ne? Ich vermute, es geht jetzt besser.
0: Ja, es wird auch einen Tacken besser geworden, muss man jetzt sagen. Ja, gut, du hast wahrscheinlich jetzt auf 50 Watt erhöht, würde ich tippen. Dann müsste das ja eine halbe F-Stufe sein, demnach.
1: Ja, das macht das vielleicht selber, ne? Das macht das vielleicht selber. Außerdem ist einfach nur der Monoband GP. Ungefähr 1 Meter über Dachhöhe und ja, mehr wollte ich gar nicht investieren in 2 Meter, ne? Und bis 70 habe ich auch eine Monoband-TV. Jetzt muss ich mal sehen, dass ich da irgendwie eine Duoband-Antenne bekomme in nächster Zeit und dann kann das Gerät mehr. Ich benutze ja ein ESU FDM 5100 und dann kommt jede Menge Klamotten hinterher. Aber der macht jetzt ungefähr 50 Watt, okay?
0: Ja, alles klar, Peter. Ja, also jetzt funktioniert es ein bisschen besser, ne? Ja, eine Duoband FDM 5100 sagt mir gar nichts, muss ich sagen. Was ist das denn? wahrscheinlich ein etwas älteres Modell, oder? Oder ist das ein reines 2-Meter-Gerät oder so? Erzähl mal.
1: Nein, das ist ein Duoband-Sender von Jesu. Der hat den 500er abgelöst und jetzt gibt es den 510. Und, ja, Campus gibt es ja nicht mehr, ne? Das ist ja eingestampft worden. Und da gibt es noch das Gegenpart, noch ein iCook. Ja, und dann ganz viele Hotchi-Tachi-Geräte. Und da habe ich auf einem Radio. Bevor du mit leeren Händen nach Hause gehst, nimmst du so ein Gerät mit, okay?
0: Ein FTM 510, ja, ich hatte 5100 von verstanden, ja, 510 kenne ich natürlich. Also nicht persönlich, ne? Also ich besitze keinen, aber klar, FTM 510 sagt mir natürlich was.
1: Naja, wie gesagt, aber der muss noch eingerichtet werden und so weiter. Und der lässt sich erstmal durchlaufen. Man kennt das ja. Elektronik stirbt nach 3 Tagen, also bleibt da 3 Tage am Strom. Durchweg, mal gucken, was kommt. Hat er durchgehalten, ist in Ordnung.
0: Ja, keine schlechte Taktik.
1: Dann wünsche ich dir noch alles Gute. Ich gehe jetzt wieder in den Hintergrund. Ja, man hört sich, irgendwann mal, ne? Tschüss.
0: Dann bis später, Peter. Ich bin jetzt auch hier fast angekommen. Alles Gute 73, man hört sich. Man stört sich, genau wie du gesagt hast. BB2NK auch erstmal nochmal ein paar Minuten im Hintergrund.
1: Bye bye.
0: Tschüss.
2: IG9DAB. Peter, du kannst ein wenig mehr NF dabei geben. Ja, wenn du 50 Watt machst, dann sollte das eigentlich von der Modulation etwas lauter und kerniger klingen. 9DAB.
1: Ja, ja, ist alles richtig, ne? Nur wie gesagt, es gibt noch keine deutsche Übersetzung für das Ding. Und aus dem Englischen habe ich mir das übersetzen lassen über eine ChatGPT. Und da war ich genauso schlau wie vorher, ne? Also, ich werde es noch einrichten. Gebt mir Zeit, ich bin 73. Wenn ich es mit 83 geschafft habe, dann gehe ich wieder auf Kurzwelle, okay?
2: Ah, dann ist gut. Okay, mach's gut, bye bye, dicke 9 DAB Portable.
1: Tschüss.
0: Tschüss.

0: Charlie Quebec, allgemeiner Anruf von Delta Bravo 2 November Kilo. Sieht gut, Charlie Quebec, allgemeiner Anruf von DB2 in K.
1: Delta Bravo 2, November Quebec, Delta Lima 5, Yankee Charlie Uniform.
0: Mahlzeit, hallo Peter, lange nichts von dir gehört, Heidi.
2: Ich war im Setup verschollen. Geht das jetzt einigermaßen mit der Modulation?
0: Ja, es ist besser, aber ich bin jetzt gerade an einer Stelle, die meinerseits nicht so super ist. Also ich bin jetzt hier gerade ein bisschen abgeschattet. Ich fahre jetzt aber gleich den Berg hoch, da wird es wieder besser. Ich würde aber jetzt einfach schon mal sagen, ja, du bist auf jeden Fall lauter.
2: Gut, dann kann ich das Fenster ja zumachen, ne? Meine Freiheit hat immer gesagt, mach das Fenster auf, dann hören sie dich auch so. Ja, also dann kann ich das Fenster jetzt zumachen und wir hören und verstehen uns einwandfrei, okay?
0: Ja, wie gesagt, ich würde sagen, dass du im Gegensatz zum Rauschen jetzt lauter geworden bist. Also hast du die Mic-Gang gefunden am Gerät?
2: Die hat mich gefunden, wollen wir so sagen.
0: Ah, sah auch gut.
2: Man gibt ja alles, ne? Mein Gott, hat sich nicht viel verändert in den letzten 50 Jahren. Okay, dann wünsche ich dir noch einen schönen Tag. Ich habe mal wieder erhöht. Ich jag die Stromrechnung durchs Dach und man hört und stört sich. Tschüss.
0: Alles Gute 73, QRC hier, Delta Bravo 2 November Kilo. Allgemeiner Anruf, CQ von Delta Bravo 2 November Kilo.

Anruf, CQ, allgemeiner Anruf von David 2NK. CQ, Charlie Quebec, Charlie Quebec von Delta Bravo 2 November Kilo. Allgemeiner Anruf, Charlie Quebec, hier ist Delta Bravo 2 November Kilo.

0: Charlie-Quebec, Charlie-Quebec, hier ist Delta-Bravo.
1: Delta-Bravo 0, Delta-Oscar und Delta-Bravo 0, Tango-Tango in Dortmund. Sub-Audioton 67 Hertz.
2: Weißt du Bescheid, ne?

0: CQ, allgemeiner Anruf, CQ, allgemeiner Anruf. Hier ist Delta Lima 3, Charlie Quebec. Delta Lima 3, Charlie Quebec, ruf CQ.
1: Delta Bravo 2, November Kilo, schönen guten Tag.
0: Delta Bravo 2, November Kilo. Hallo, schönen guten Abend, vielen Dank fürs Reinkommen. Ich muss den mal gerade mal ausprobieren. Name hier ist Klaus. Klaus, der Name ist gut, ja, ist Duisburg. Und höre ich natürlich auch gezeichnet, ne? Keine Probleme hier dich zu empfangen über das Dortmunder Relais. Nimm es zu NK, DL3CQ.
1: DL3CQ, das ist ja auch, kann man sich ganz gut merken. Was war der Name? Klaus, ne? Ja, schönen guten Tag, Klaus. Ich hoffe, ich habe mir das richtig gemerkt. Mein Name ist Nikolas. N-I-C-O-L-A-S, ne? Nicht Nikolaus und auch nicht Niklas, Nikolas. Ich bin hier gerade ein bisschen mobilerweise unterwegs. Bin jetzt allerdings auch schon gleich zu Hause. Mikrofon zurück zu dir.
0: Ja, prima, Nikolas. Klappt ausgezeichnet. War Rauscheinbrüche, ein bisschen geknatter, aber klappt sehr gut hier, ne? Ja, ich kann mal runterschalten. Ich habe jetzt hier die vollen 50 Watt. So, müsst ihr jetzt hier mit 12, 15 Watt immer noch gut gehen, Nikolas. Ja, prima. Arbeite mit dem älteren Kenwood-Gerät, TM733 und Vertikalantenne für 72. Ja, bin hier im Clubheim, das ist Ortsverband Nummer 16 und wollte mal ausprobieren, wie ihr kommt, ne? Da habe ich mal auf Relais gewechselt, Nikolas. Wo ist denn dein QTH gerade? TM2NK, DL30.
1: Ja, mein QTH ist in Witten. Ich fahre jetzt auch gerade in Witten durch die Gegend, bin jetzt gleich zu Hause. Ich mache hier 5 Watt, das Ganze auf eine Magnetfußantenne hier, eine Diamant RH770 oder so ist das, glaube ich. Die ist irgendwie so einen Meter lang, so im Dreh oder ein bisschen kürzer. Ich hatte vorher eine MR77, ich wollte mal testen, ob da jetzt wirklich ein Unterschied zu hören ist. Also ein 1-zu-1-Vergleich habe ich noch nicht gemacht, der steht noch mal aus, den muss ich dann mal standmobil machen. Ja, ich bin jetzt mobilerweise ja unterwegs gerade. Na gut, ich bin jetzt aber fast zu Hause und ich habe auch nichts gegessen. Ich muss mal ein bisschen was ins Gesicht stopfen. Vielen Dank fürs QSO 73 und dann hören wir uns hoffentlich bald noch mal.
0: Ja, hotcha, Nikolas. Alles wunderbar angekommen. Ja, vielen Dank für Info und fürs QSO. Danke mich. Freut mich, dass es geklappt hat. Und ich weiß gar nicht genau, ich glaube, Dortmund ist verbunden. Ne? Also da müssen noch ein paar andere Lesen dranhängen, so unter anderem Koblenz. Und ist immer schön, hier mal Leute zu arbeiten. Prima, dann wünsche ich eine gute Heimfahrt, schönen Abend und 73. Auf bald mal. Die B2NK Mobil, 30.
1: Alles klar, dann alles Gute, 73, DB2NK, Qualität. Tschüss.

0: Hier ist Digi1DAC im Test.
1: Delta Level Manoir, Vogelsänger, grüße dich und dich aufnehmen.
0: Ah, prima, hallo, grüße dich. Ich habe mir gerade eine Groundplane gebaut aus Aluminiumstäben und probiere die jetzt das erste Mal aus. Die ist auf so einem alten Antennenfuß drauf und hat auf Anhieb eine Stehhöhe von 1 zu 1,1. Name ist Christoph, Digi1DRC in Dortmund.
1: Ja, aber wir müssen noch einmal 9, oder bei Jakob, der Jürgen mit QDH ausbietet. Gerade Portal unterwegs, aber das hört sich ganz normal an. Ja, wenn da Unterbrechungen drin sind, dann hat es damit zu tun, dass ich Portal unterwegs und mit der Kunden zu bewege.
0: Ah, okay, ja, besten Dank fürs Zurückkommen und für den Rapport. Freut mich zu hören. Von meiner Seite klappt das auch ganz gut. Ich kann nicht ganz gut aufnehmen hier für das Antennchen. Benutze hier zurzeit ein Retevis A3, um das zu besprechen. Und habe so ein kleines Stehwellenmessgerät dazwischen, so ein digitales, so daumendick, sage ich mal. Ja, danke schön für den Rapport. Ich melde mich hier wieder raus und probiere das gleich nochmal auf ein paar andere Frequenzen mit der Antenne und guck mal, wie breitbandig die ist. Ich habe hier noch so ein Tiny Analyzer, den hänge ich da gleich mal dran und dann teste ich die da mal durch.

0: konnte ich jetzt leider nicht verstehen. Aber das hattest du ja schon gesagt, du bist dann portabel. Jürgen war der Name, glaube ich. Besten Dank erstmal. Und schöne Grüße nach Witten hier aus Dortmund. Ich bin dann erstmal wieder im Hintergrund. Besten Dank, 73.
1: Alles klar, falls ich durchkomme, angeflogen bei das. Alles klar, dann mal ciao, ciao.
0: Ah, danke, tippitoppi. Ciao.

0: Guten Abend, hier ist Delta November 94 Alpha Mike Portable.
1: Hallo, guten Tag, hier ist Delta Golf 1 Delta Alpha Charlie in Dortmund.
0: Ah, ich glaube, Christian, ne?
1: Ah, das stimmt. Hallo, ich grüße dich, Samuel. Hier ist der Christoph. Das stimmt, ja. Freut mich, dich zu hören. Ich habe mir gerade eine Ground Plane gebastelt für 2 Meter aus alten Alu-Stäben, die aus so einem alten Sennheiser-Funkmikrofonfuß aufgeschraubt sind. Das spielt direkt auf Anhieb mit 1:1,1. Freut mich sehr. Klappt ganz gut.
0: Freut mich, Alter. Du hast ganz gut überhört, muss ich sagen. Ich höre dich ganz gut. Komm leider nicht über Wuppertal drüber. Hab's doch mal probiert. Ich bin ja mit dem Handfunkgerät gerade zusammen, weil ich nach Hause gehe. Aber ich komme später mit der 705er, wenn ich zu Hause bin. Auf jeden Fall. Vielleicht über Wuppertal. Ich werde es mal versuchen. Ja, ich freue mich mal gefreut, mal wieder mit dir zu hören nach so langer Zeit. Oder mit jedem eigentlich. Und dann bin ich sehr angespannt mit Arbeit und so. Und ja, jetzt habe ich so die Zeit mal wieder ein bisschen hier, ja, funkeln.
1: Ja, super. Ja, du bist leicht angerauscht, aber das kennen wir ja aus Bonn, das ist ja nicht schlimm. Und freut mich, dass du QRV sein kannst. Prima. Mikrofon zurück.
0: Dankeschön. Ja, das ist ja der Drachenfelsgebiet auf 2 Meter. Der ja leider nicht so gut ist. Aber wie gesagt, ich habe die Diamond RH771 dran, also die verlängerte Gummiwendeantenne draufgeschraubt, aber trotzdem komme ich irgendwie leider nicht über Wuppertal. Ja, also muss ich diesen Weg gehen, aber so klappt es ja auch, wenn es auch kleine Einbußen
1: sind. Für die Verständigung reicht das allemal. Und ich kenne das ja schon, du hast dich ja schon oft aus Bonn gemeldet. Und das ist häufig so angerauscht, ne? Schon fast so ein Markenzeichen, HI. Allerdings, wenn du zu Hause bist, da klappt das ja ganz gut jetzt mittlerweile. Du hast ja irgendwas mit den Antennen gemacht.

kommst du nicht mehr übers Relais, Samuel. Das reißt jetzt immer sehr stark ab. Mal gucken, irgendwo hast du gleich wieder den Sweet Spot, da klappt das bestimmt besser.

0: mich melden, wenn ich zu Hause bin, das kommt besser.
1: Ja, Samuel, habe ich verstanden, alles klar, kein Problem, bis gleich. Ich muss auch hier noch eben kurz was erledigen, hab die Station aber mitlaufen. DG1 DRC hier in Dortmund. Bis später, ciao.

0: Allgemeiner Anruf, hier ist Delta November 9, Sierra Alpha Mike.
1: Und hier ist Delta Kilo 4, Zulu, Zulu, Remote.
0: Delta Kilo 4, Zulu, Zulu, Remote, glaube ich, habe ich gehört. Ja, guten Abend, hier ist Delta November 9, Sierra Alpha Mike. Mein Name ist Samuel und QTH hier bei mir in Bonn. Mikrofon zurück.
1: Ja, Samuel, schönen guten Abend. Ja, mein Name ist Timo, Tango India Mike Oscar. Ich bin sogar remote mobil. Ich sitze gerade im Auto und fahre von der Stadt Bocholt Richtung Gescher, das ist im Münsterland im Kreis Borken.
0: Ja, guten Abend, Timo, ja. Ja, ich bin ja bei mir zu Hause und habe hier gerade aufgebaut. Ich nutze hier einen ICOM IC705, also ja, als mein Portabelstation. Ja, und ich habe hier nur eine mittelgroße Magnetfußantenne für 2,70 Meter. Das ist so ein ganz kleines Equipment, was ich momentan hier besitze, da ich leider vom Seitenvermieter nichts Großes aufbauen darf. Sonst hätte ich es gerne gemacht. Mikrofon zurück zu dir.
1: Ja, Samuel, was soll ich sagen? Du klingst aber wie eine große Station. Kommst absolut rauschfrei. Über das Delay, Modulation auch hervorragend, kann man sehr gut verstehen. Ja, und überleg mal, du bist in Bonn, ich bin im Kreis Borken. Da sind wir ja locker über 100 Kilometer auseinander. Funktioniert gut, würde ich sagen.
0: Macht doch vorhin denn nicht Spaß, hier über den Relaisverbund hier zu arbeiten. Normalerweise komme ich über Wuppertal 70 Zentimeter rein, aber das höre ich zwar, ich habe da mal hingedreht. Aber ich kann darauf nicht senden, also irgendwie funktioniert das nicht so. Sonst komme ich immer über Wuppertal, aber es scheint ja mir nicht zu klappen. Deswegen arbeite ich hier vom 2 Meter Drachenfels-Repeater, was bei mir ganz in der Nähe steht, auf dem Drachenfels. Das liegt Luftlinie vielleicht 5 bis 7 Kilometer nur auseinander und das klappt also schon ganz gut. Aber eigentlich komme ich über Wuppertal besser rein. Mikrofon zurück zu dir.
1: Ja, das klappt, wie gesagt, rauschfrei, einmal frei. Ich habe keine Ahnung, über welches Delay ich jetzt gehe. Auf jeden Fall 2 Meter. Ich habe gerade mal so rüber gedrückt über die Frequenzen und habe dich dann rufen hören. Da muss ich auch erst noch den richtigen CTCSS-Ton einstellen. Dann war ich auch noch falsch. Deswegen kam ich auf die erste Anfrage von dir gar nicht zurück. Ja. Und ja, Funkgerät von meiner Seite ist ein Jaeso FT991A und ist per USB an meinem Computer angeschlossen. Da habe ich so eine kleine Software für geschrieben, die die Kack-Befehle und die TXEX-Audio aufbereitet und per VPN-Tunnel auf mein Smartphone schickt. Und hier bespreche ich jetzt ein Android-Handy über die Freisprecheinrichtung von meinem Auto und PTT mache ich über so ein Bluetooth-Button, ja, so läuft das hier bei mir. Also quasi halb Internet, halb HF.
0: Ja, interessant, ja, dafür läuft es ausgezeichnet, ganz, muss ich sagen, Verbindung ist einwandfrei. Ja, und die Modulation ist auch laut und deutlich zu verstehen. Ich wollte schon eben fragen, wenn du mobilerweise unterwegs bist, müsste ein bisschen Fading und sein, aber wenn du sagst, wie du jetzt sagst, du machst das remote, dann hast du eigentlich eine sehr stabile Verbindung. Schön.
1: Ja, die Verbindung ist so lange stabil, bis irgendwann mal hier im ländlichen Gebiet die Netzabdeckung von LTE abflacht oder schlechter wird. Dann komme ich ja erstmal nur hakelig rüber, dann wird die Latenz ganz hoch. Ja, da muss ich die Verbindung einmal trennen, wieder aufbauen, wenn das Netz wieder da ist und dann läuft das auch wieder ganz gut. Ja, ich bin da sehr zufrieden mit. Wie gesagt, ich nutze die Freisprecheinrichtung vom Auto. So wie ich das so als Modulationsrapport gehört habe, werden sämtliche Nebengeräusche rausgefiltert. Selbst wenn das Navi anfängt zu sprechen, wird das nicht übertragen. und beide Hände am Lenkrad, so wie es sein soll. Also bin da sehr zufrieden. Ich kann sogar Kurzwelle vom Auto aus machen. Also gibt dann eine symmetrische Antenne dran. Wenn ich die vorher auf dem Band einstelle, dann kann ich zum Beispiel 40 oder 80 Meter machen vom Auto aus. Da bin ich jetzt gerade dran, dass ich da auch noch automatisch abstimmen kann. Dann kann ich dann alle Bänder unterwegs machen. Wie gesagt, Leasingfahrzeug, wollte ich keine Antenne draufbauen und habe mir dann die Idee hier überlegt.
0: Okay, ja, interessant, nee, funktioniert ja sehr gut, wenn man dann so eine Lösung ist ja oftmals sehr, sehr praktisch. Zumal wenn du ja gerade sagst, ein Leasingfahrzeug hast, dann ist ja, ja, nicht so einfach, geradewegs eine Antenne zu installieren für auf dem Auto, was einem nicht so direkt gehört. Das verstehe ich schon. Also die Lösung ist wirklich optimal, das läuft ganz gut.
1: Ja, ich hätte jetzt ehrlich gesagt kein Problem, da an das Auto jetzt mit so einem Scheibenklemmer so eine kleine Antenne dran zu machen, aber ja, ich hatte vorher mal Dienstwagen, die hatte der Chef dann direkt gekauft, da waren dann firmeneigene Fahrzeuge, waren dann auch die Verbrenner, jetzt habe ich dann ein Elektroauto gekriegt und dann in diesem Fall ein Leasingfahrzeug und ich weiß nicht, was er dann dazu sagt, bei dem Dienstwagen hat er immer stillschweigend nichts dazu gesagt, also stillschweigend akzeptiert, so wollte ich sagen. Fand er nie gut, aber kam auch nichts, aber bei dem Leasingfahrzeug, ja, du hast ja, wenn du einen Scheibenklemmer hast, trotzdem Kratzer im Glas nachher oder wenn du da so ein Kabel durch eine Dichtung gehst, geht die Dichtung kaputt oder irgendwo muss da der Strom vernünftig herkommen. Da habe ich mir dann überlegt, mache ich in diesem Auto nicht, nutze einfach Remote und so. Mittlerweile funktioniert zwar Startschwierigkeiten, ist halt erstmal alles so lief, wie es laufen sollte, aber ja, so entwickelt sich das halt, Samuel. Mikrofon wieder zu dir.
0: Ja, schön, ist eine interessante Sache, wie ich finde, muss ich sagen. Ja. Gut, dann mache ich jetzt auch mal hier ein bisschen weiter. Ich dachte, der Christoph wäre hier der Delta Golf 1 Charlie Hotel Papa, glaube ich. Mit dem hatte ich vorhin ein QSO gehabt. Da war ich portablerweise mit dem Handfunkgerät noch draußen unterwegs. Da bin ich nach Hause gegangen. Deswegen habe ich hier alles aufgebaut. Ja. Aber schön, dass ich dich auch gehört habe. Da wünsche ich dir eine gute Weiterfahrt. Ich komme gut an, wo du hin musst. Und ja, weil wir nicht mit dir einen QSO zu führen, eine neue Station mal zu hören. Und ja, dann sage ich mal schönen Restabend noch. Und ja, bis bald mal wieder. Ich würde mich freuen. Hier ist Delta November 9, Sierra Alpha Mike.
2: G1 DRC.
1: Ja, da war noch eine Station dazwischen, so schnell konnte ich aber nicht hören. Alles klar, Delta November 9, Sierra Alpha Mike, Samuel, danke fürs Gespräch. 73, hier war DK4ZZ und ich gebe das Mikrofon mal zu der anrufenden Station.
2: Ja, DK4ZZ, besten Dank. Weiter gute Fahrt und ja, Samuel, da bin ich. Ich wollte eben nicht unterbrechen, ich war vorhin ja mal kurz aus dem Raum raus und da bin ich auch schon.
0: Ja, schön, Christoph. Ja, nee, ich habe hier gerade provisorisch, was heißt provisorisch, ich habe hier gerade aufgebaut, im 705er eben alles und nee, läuft ja wunderbar. Ich höre auch zu Hause das Wuppertal-Rallye, wo ich ja eigentlich immer drüber komme, aber ich habe mal probiert, da drüber zu kommen, ich komme irgendwie nicht darüber. Die Verbindung scheint heute leider nicht zu funktionieren, so muss ich, ja, eben über den Drachenfels-Repeater kommen, also von meiner Seite aus.
2: Ja, das klappt aber auch. Der hat zwar etwas mehr Rauschanteil als sonst das Wuppertaler Relais. Da kommst du deutlich klarer drüber. Aber wenn das halt nicht geht heute, ja, so funktioniert das auch ganz gut. Ne? Prima. Du hattest mir vorhin noch erklärt, was du für eine Antennensituation da jetzt hast. Du hast irgendwie einen Magnetfuß, den stellst du dann raus. Ne? Du hast das Glück, irgendwie ganz hoch unterm Dach oder so zu wohnen. Da ist das natürlich optimal, wenn man da so eine Magnetfußantenne rausstellt.
0: Ja, das stimmt. Also ich wohne wirklich unterm Dach. Über mir sind schon die Dachgiebel eigentlich. Und dann habe ich hier so, ja, wie nennt sich das? da habe ich hier so ein Dachfenster, so was du aufklappst und dann hinter, dann siehst du die Dachpfannen und daneben, wie heißt das, wo der Schornsteinfeger hochgeht zum Schornstein, diese Treppen da. Aber die sind aus Metall und da habe ich den Magnetfuß draufgestellt, der hält auch wunderbar fest da drauf. Und wie gesagt, das funktioniert wunderbar, also besser geht's nicht. Ich kann leider keine großen Antennen installieren. Ich habe schon meinen Vermieter gefragt, der will das leider nicht, der ist sehr skeptisch. Also ja, muss ich gezwungenermaßen mit sowas hantieren, aber es funktioniert ja auch.
2: Ja, allerdings, das geht echt gut, ne? Sobald so eine Antenne draußen ist, hat man eh immer gewonnen. Und die Magnetfußantennen, wenn man da eine lange Mobilfunkantenne draufsetzt mit reichlich Gewinn, dann klappt das auch gut. Ne? Ja, also das heißt, du nimmst direkt diese Trittstufen für die Fluchttreppe, Feuertreppe oder Schornsteinfegertreppe. Ne? Ja. Ja, wenn du kannst, nimm die oberste Stufe. Ne? Je höher die steht, umso besser. Dann muss das Kabel nur ein bisschen länger sein. Wenn du dich natürlich nicht traust, also ist natürlich auch so eine Sache, ne? Wenn man aufs Dach raus muss, muss man sich da ein bisschen auskennen. Und ich würde dich da nicht aufs Dach rausscheuchen. Bist du schon mal da auf dem Dach gewesen oder in diesem Dachboden über dir? Ich habe früher ganz viel unter Dach gefunkt.
0: Also aufs Dach selber war ich doch nie drauf, muss ich sagen. Also da, wo die Treppen hoch sind zum Schornstein eben. Aber ich habe das schon, ich kann meine Hand rausstrecken und ich habe das schon so auf der zweiten oder dritten Stufe draufgestellt. Da kam ich so noch dran. Und ja, oben drum habe ich auch gar keine Hindernisse. Also ich habe hier nur zwei, drei Bäume vielleicht, aber die sind nicht so wuchtig. Und ja, ringsrum über mir ist eigentlich überall frei. Ja gut, ich muss dazu sagen, ich wohne in so einem Industriegebiet drin, wo ich nebendran noch viele Metallbaufirmen und Elektrofirmen habe. Aber die beeinflussen das überhaupt gar nicht. Manchmal begünstigen sie das sogar.
2: Ja, meistens spielt das keine Rolle. Auch Bäume zum Beispiel, ne, die in der Nähe sind. Die stören mich auf 2 Meter hier auch nicht. Ich wohne an so einem Marktplatz, da habe ich Lindenbäume vorne stehen. Und die Antenne steht auch ein bisschen höher. Also das macht nicht viel aus. Ich habe das auch unterwegs im Wald oder so schon oft gemerkt, dass das nicht so ganz so tragisch ist, wenn die Bäume da im Weg sind. Die nehmen nicht sehr viel weg. Nur auf höheren Frequenzen, da merkt man das dann schon, glaube ich, so im Gigahertz-Bereich. Da macht das schon sehr viel mehr aus. Aber hier nicht. Hier geht das ganz gut. Ja, ich wohne ja mitten in der Stadt quasi, so typische Altbauten, wie man das so kennt. Bonn, Dortmund ist da sehr ähnlich und hier ist alles relativ dicht bebaut. Ne? Das macht nichts.
0: Ja, da kenne ich ja die Problematik so wie bei mir eigentlich. Manchmal habe ich auch, muss ich dazu sagen, ich weiß nicht woher, ich habe hier Nachbarn neben mir wohnen, die haben so eine Photovoltaikanlage installiert auf Dach. Und manchmal habe ich dieses Phänomen, dass ich Störungen habe, wenn die irgendwie in Betrieb sind oder so, dann habe ich manchmal gemerkt, auf 2 Meter habe ich schon Störungen drauf. Also Simplex ist zum Beispiel dann gar nicht möglich. Ich kann mich gar nicht in Simplex unterhalten, weil die Störungen einfach viel zu groß sind, damit sie Rauschbälle so weit zudrehen, dann höre ich aber niemanden mehr. Das ist halt so ein bisschen das Manko, aber das ist nur, wenn ich in Simplex gehe.
2: Verstehe, das ist ja interessant. Das wird wahrscheinlich der Wechselrichter sein, der, wenn zum Beispiel der Akku voll ist, dann nicht mehr hinterherkommt. Da gibt es viele solche Sachen, wo das passieren kann. Das müssen die aber eigentlich, sage ich mal, aber da muss man ja immer vorsichtig sein mit Nachbarn, müssten die das denn stören, ne? Das dürfte da eigentlich nicht in dem Frequenzbereich zu hören sein, aber das hängt natürlich auch mit der räumlichen Nähe zusammen. Ne? Kannst du auch wahrscheinlich vielleicht selber was machen. Man hätte vielleicht die Möglichkeit, zum Beispiel einen Bandfilter einzusetzen. Das habe ich für Kurzwelle gemacht. Ich habe von Komet so einen typischen Bandfilter für Kurzwelle, der mir oberhalb der Kurzwelle alle Frequenzen dann rausfiltert und abschneidet. Weil ich habe hier gegenüber auf den Häusern von dem Marktplatz direkt zwei Mobilfunkstationen von der Telekom und von Vodafone sitzen. Und die machen zwar nur 25 Watt, irgendwo so bei 780 Megahertz oder so zirpen die rum. Aber die kann man hier auch ab und zu mal hören. Das ist schon mal auf Kurzwelle, da zirpt es schon mal. Aber sobald ich diesen Bandfilter da einsetze, ist das auch immer weg. Der nimmt zwar auch ein halbes dB vielleicht an Antennenleistung raus, aber das hat sich schon echt gut bewährt. Und sowas könnte man natürlich auch gucken, ob man das auf 2 Meter oder auf 70 Zentimeter machen kann. Ist das denn auf beiden oder auf allen Bändern der Fall?
0: Überraschenderweise ist das nur auf 2 Meter so. 70 Zentimeter ist das gar nicht so, muss ich sagen. Da ist, da ist gar nichts. Also das ist wirklich nur auf 2 Meter. Und das passiert auch nicht immer. Das passiert wirklich in unregelmäßigen Abständen. Und zwar immer nur abends oder so, muss ich sagen. Es gibt so eine gewisse Uhrzeit, da passiert das immer so ab, 23, zwischen 23 und 0 Uhr. Da habe ich ja eigentlich immer, wo ich das am Wasserfalldiagramm sehe.
2: Ah, interessant, ja. Ah, du hast schon ein SDR am Start oder hat der 705 ein Wasserfalldiagramm? Ich weiß das gar nicht. Dann müsste man mal gucken, wo wie breit der Frequenzbereich ist. Du sagst ja, du hörst das nur auf Simplex auf 2 Meter und meinst du damit den unteren Bandbereich 2 Meter hier 144 bis 145? Weil hier auf dem Relais-Bereich hörst du es ja nicht. Oder? Wie ist das?
0: Ja, das ist korrekt. Also auf dem Relais-Bereich höre ich es gar nicht, aber wenn ich in Simplex wirklich gehe, von ab 144 bis eben 145, da sehe ich auf dem Wasserfalldiagramm unleserlich. Also ich sehe so Schwankungen und Schwingungen und das ist dann, geht die Rauschsperre auf und das macht, da kann man leider keinen Kursor mehr führen auf dem Text. Also ich für meinen Teil müsste dann die Rauschsperre so zudrehen, aber dann höre ich halt niemanden mehr. Das ist halt auch schade.
2: Das stimmt, ja, das stimmt. Ja, man könnte ja noch auf 145, 500 in Simplex gehen oder 145, 475 und so. Ich glaube, das sind auch noch Simplex-Frequenzen. Die müssten auch gehen. Wenn das im oberen Bandbereich nicht so ist, dann wäre das ja schon im Prinzip eine Lösung. Wenn das nur ab und zu auftritt, ja, dann ist das halt so. Muss man mit leben. Ich habe hier solche Sachen auch. In der Stadt hat man das viel. Das ist vor Jahren noch viel schlimmer gewesen mit den ganzen Powerline-Geschichten. Dann gab es diese Plasma-Fernseher, die waren schlimm. Dann gab es ein paar von diesen preiswerten Leuchtstofflampen, diese Energiesparlampen, die haben auch gewirkt. Da gab es so einiges Zeug. Und das hat sich ein bisschen gelegt so in den letzten Jahren, habe ich festgestellt, weil viele dieser alten Geräte sind nicht mehr in Betrieb und ich habe auch das Gefühl, dass viele Hersteller, selbst die chinesischen, darauf achten, dass ihre Geräte ein bisschen EMVU einschlagfest sind, beziehungsweise umgedreht nicht ganz so viel Nebenaussendung erzeugen. Weil hier die deutsche Bundesnetzagentur, die hat jetzt gerade letztens 58 Produkte wieder eingesammelt und hier in Deutschland verboten für die Einfuhr. Hurra!
0: Okay, ja, das ist doch schon einiges. Aber ich gehe eben mal auf der Simplex-Frequenz. Immer um 10 Uhr ist bei mir hier so eine UV-Runde von 2-3 Leuten nur. da melde ich mich manchmal rein. Also ich bin zwar viel am Arbeiten, aber die findet immer so von 22 Uhr bis halb 11 statt. Und da sprechen nur 2-3 OMs, die ich kenne, vielleicht auch 4, immer so eine kleine Runde. Und ich gehe da mal gerade Y machen und ja, melde mich dann später nochmal drauf. Aber ich danke dir auch, dass du nochmal hier drauf zurückgekommen bist.
2: Ja, sehr gerne. Ja, viel Spaß beim QSY. Schöne Grüße nach Bonn in die kleine Runde. Das muss man auch pflegen, ne? Und dann hören wir uns demnächst mal wieder. Ich wünsche dir einen schönen Abend und mach gut. Bis später. DG1 DAC 73.
0: Ja, vielen Dank. Das wünsche ich auch, Christoph. Hier bei Delta November 19 war einfach mal.
2: Genau, und schönen Feierabend wünsche ich dir.
0: Ja, heute hatte ich mal, musste ich mal nicht arbeiten, Gott sei Dank. Ich hatte heute mal frei. Mittwochs habe ich eigentlich immer frei, das habe ich mir so gelegt, weil Mittwochs, ich bin noch ehrenamtlich in der Feuerwehr und jeden Mittwoch ist bei mir abends Feuerwehrdienst. Deswegen habe ich mir das immer darauf gelegt, dass ich da möglichst frei haben will.
2: Ah, verstehe. Ja, danke, dass du das machst. Finde ich super, dass du dich da engagierst bei der Feuerwehr. Klasse. Sehr schön. Freut mich zu hören.
0: Ja, es macht schon sehr, sehr viel Spaß. Ich bin ja schon sehr, sehr lange über die Jugendfeuerwehr damals da reingekommen und bis zum, ja, 17. Lebensjahr bist du da ja in der Jugend. Dann wechselst du automatisch in die aktiven Einheit, also sprich auch machst Lehrgänge für Einsätze dann später mit und so. Und aber Einsätze, muss ich sagen, bin ich noch nie mitgefahren, weil mein Beruf, wo ich ja bin, ich bin ja hier Kurierfahrer und feiere jeden Tag Essen aus. Da hat sich das mit Einsätzen bei mir nie bewährt, weil wenn ich ja mitten auf der Arbeit bin und da geht eben der Melder eben, da würde ich nie zum Einsatz kommen, weil ich dann irgendwo in Diesdorf oder wo auch immer bin, das ergibt sich leider nicht. Also ich bin aber auch nicht böse drum. Früher habe ich gesagt, okay, schade, dass ich nicht manchmal zum Einsatz mitfahre oder so, aber ich muss sagen, ich bereue es eigentlich nicht, weil durch meine Arbeit würde ich es auch nicht schaffen.
2: Ja, das kann ich gut nachvollziehen. Bei so einem Fahrerjob ist das ja auch was anderes. Ich bin früher auch mal gefahren. Ich habe mal Käse ausgefahren in Wuppertal und Ruhrgebiet. Und später bin ich mal mit einem Stahllaster gefahren. Da habe ich so Stahlbrennteile, Profile und Bleche gefahren. Ja, so ist das gewesen. Ja, sehr schön. Ja, aber ich will dich nicht aufhalten. Verpasst die Runde nicht. Ich danke dir für die Infos zu der Feuerwehr.
0: Ja, bitte Christoph, kein Problem. Ich grüße auch den Marco. Aber Marco, ich bin eben QSY bei meiner OV-Runde. Ich melde mich da ja später nochmal.
3: Ja, alles klar. Ich wollte nur sagen, aber wenn du da zur Arbeit dein Essen ausfährst, dann kannst du das doch nicht zu dem einsetzen. Dann bist du danach direkt schon wieder gestärkt. Ja, ich mein Scherz.
0: Ja, meine Kollegen werden sich freuen, wenn ich da mit einem Pizzakarton voll Pizzas komme und sage, hier, habt ihr Stärkung, damit ihr weiterarbeiten könnt. Die würden sich freuen. Ich habe die auch manchmal gesehen auf Einsätze, wo sich überschneiden hat. Habe ich auch mal gesehen und habe gesagt, ach, ja, wo eine Pizza drin, wollt ihr essen? Auch Spaß, ja. Ab und zu kommt das auch vor.
3: Ja, da war ich doch noch ein Scherz. Ne? Nein, ist klar. Aber ja, ich meine, ich bin ja selber auch bei der Feuerwehr gewesen, ne? Und da ist ein Rettungsdienst und alles, ne? Ja, ja, ich kenne das ja. Okay. Gut, alles klar, dann wünsche ich dir einfach viel Spaß bei deiner UV-Runde. Vielleicht schauen wir uns das später nochmal. Vielleicht noch 73 zu dir und alles klar dann, ne, Samuel? Bis später mal. Hier vom Delta November 9, Sierra Mike.
4: Hier ist Delta aus K9, Echo Lima Mike.
3: Schönen guten Abend, Marlo. Lange nicht mehr gehört.
4: Ja, ahoi, ja. Ich war auch schon, ich bin sehr, sehr, sehr selten auf Funk in den letzten Monaten gewesen. Ich habe ab und zu mal FM-Funknetz gemacht, Und jetzt habe ich mal das Funkgerät erstmal wieder angemacht. Ich bin da nicht zugekommen, ne? Und wenn dann immer erst ganz spät abends mal ganz kurz mal reingehört. Ja, und heute mal wieder die Gelegenheit genutzt und auch gestern noch mich mit dem Sven unterhalten. Und dann habe ich auch gesagt, ach guck mal, den Marco habe ich lange nicht gehört. Den Samuel, den habe ich auch schon Etlichkeiten nicht mehr gehört. Ja gut, warum, ne? Weil ich selber nicht mehr QRV war, ne? Ja, schön euch zu hören. Ja, Mikrofon zurück.
3: Ja, danke. Gleichfalls. Das macht mir auch Spaß, mit jemandem cool so zu führen. Mal weite doch. Ja, das gibt da kennen die zum Gerät schon mal in die Stadtöffnungszugang natürlich immer noch einwandfrei. Das hat da jetzt Ehrenplatz bei mir im Schrank gefunden. Ja, schön. Aber es funktioniert. Also, das ist Wahnsinn. Ich habe das mal bei dem UV vorgeführt. Und da war das auch nicht weit vom Aachener Relais mehr entfernt. Und dann klappte das auch ganz wunderbar. Und die waren alle so begeistert. Ja. Aber ein OM, der kannte ich ja wohl irgendwie. Ne? Und da wusste ich eben direkt genau, woher das kam. Du.
4: Ja, ist ja auch nur Zufall, ne? Nicht schlecht. Ja, das freut mich doch, ne? Ja, ich grüße auch den Samuel, aber ich weiß nicht, ob der mich jetzt noch hört, weil der ist ja im UV jetzt gerade. Vielleicht ist er ja später nochmal drauf. Ja, ich habe gehört, oder ich kriege das ja auch mit im Status. Du machst ja jetzt öfters hier DMR, ne? Finde ich auch eine tolle Sache. Ich habe ja auch DMR, aber ich habe noch keinen Hotspot. Also ich habe hier zwar ein DMR-Relais in der Nähe, deswegen kann ich das natürlich auch ohne Probleme machen. Aber ich hätte es natürlich auch gerne über einen Hotspot, weil dann muss man sich nicht immer einwählen, sondern kann den einstellen und auch gerufen werden. Und ich kann ja nicht gerufen werden über DMR, weil ich ja über das Brandmeister-Relais komme. Und da muss man sich ja immer einwählen und fliegt dann nach ein paar Minuten automatisch raus, ne? Genau, ja, ich bin gerade dabei, mir aber selber einen Hotspot zu bauen, einen kostenlosen, mit den Bauteilen, die ich zu Hause habe. Ja, es ist ein extrem schweres Projekt, ne? Ich will mir auch keinen kaufen, ne? Ich möchte, wenn, dann möchte ich das auch autark selber bauen. Und ist natürlich unwahrscheinlich schwierig, aber vielleicht kriege ich das ja hin. Ansonsten bleibt das dabei, ne? Ja, genau. Ja, Mikrofon nochmal zurück, bevor hier so ein langer Durchgang. DN9, Sierra Mike hier von Delta Oscar 9, Echo Lima Mike.
0: Guten Abend, hallo, Delta November 9, Sierra Mike hier. Entschuldigung für das Zwischenreden ist nochmal nicht mein Ding, aber ich dachte mir, wenn der Malo jetzt da, ich da höre, ich habe jetzt gar noch zugehört hier, ich habe noch nicht umgeschaltet. Da habe ich gesagt, ach komm, da melde ich jetzt auch mal rein. Da hast du ja auch schon ewig nicht mehr hier drauf gehört. Siehst du da, man findet sich immer irgendwie zusammen, irgendwie. Das ist immer so das Schöne. Aus kleinen Gesprächsrunden werden ganz große. Ich hoffe, dir geht das ganz gut soweit. Und Hut ab, dass du da einen eigenen Hotspot da herstellst und für dich da so programmierst. Das ist dann doch eine. Ich habe eine fummelige und knifflige Arbeit wahrscheinlich.
4: Ja, auf jeden Fall. Ja, schön, dass du doch noch da bist. Ja, ich habe auch die Tage immer mal gesagt, ja, komm, ich habe mal auch mal durchgerufen, auch auf DMR oder sowas. Manchmal ist ja der Zufall, aber ich habe immer nur so kleine Zeitfenster gehabt. Und jetzt habe ich es eingeschaltet. Ich sitze ja auch im Wohnzimmer mit dem Handfunkgerät, habe das Hausrallye an, so wie sich es gehört. Und deswegen klappt das auch so gut. Ja, also wie gesagt, dieser Hotspot ist soweit fertig gebaut, also eigentlich, der ist jetzt auf Breadboard zusammengesteckt, also ich habe dann Funkmodule, Mikrocontroller, Display, Antenne und Stromversorgung ist alles dran. Die Hardware ist soweit fertig, ich muss die Software hinkriegen und wenn das dann funktioniert, dann wird das natürlich schön geätzt auf eine Platine, dann mit einem 3D-Drucker ein schönes Gehäuse gemacht. Und also es ist jetzt rein nur noch Software, was heißt nur noch, ich meine die Hardware ist ja eigentlich das kleinste Übel für mich, die Software ist halt enorm schwer, ne? Ja, genau. Ja, cool, dann nochmal kurz zu dir zurück, Samuel, und dann kommt der Marco nochmal dran, beziehungsweise ich habe mich so schnell reingemeldet, ich weiß ja gar nicht, wer alles hier noch in der Runde ist, aber erstmal wieder zu DN9, Sierra Alpha Mike, hier von DO9 ELM.
0: Ja, vielen Dank, Marlo. Nee, ich gehe dann, mache jetzt QSY auf meine UV-Runde eben gerade. Die ist ja nie sehr lange, die geht ja nur bis 10:30 oder so. Ja, ich habe dich da gehört und dachte mal, komm, metze dich da nochmal ganz kurz rein. Hey, hier ist noch der Christoph im Hintergrund, der Delta Golf 1, Charlie Hotel Papa, glaube ich. Aber ansonsten ist ja auch niemand. Ja, und Marco und meine Wenigkeit. Eine ganz kleine Runde. Aber nett von dir gehört zu haben. Ich wünsche dir viel Erfolg dabei. Und ja, wenn man vorher... Mal gucken, ne? DMR habe ich schon sehr, sehr lange nicht mehr gemacht. Wie gesagt, ich bin nur noch am Arbeiten. Ich habe auch wenig Zeit für Funk. Aber heute war dann wieder sowas. Muss ich sagen, ich hatte frei. Ich war in der Feuerwehr und so. Und da habe ich gedacht, komm, baue ich mal auf und mach mal hier ein bisschen Funkbetrieb. Weil ich habe das auch schon sehr, sehr lange nicht mehr gemacht. Durch die Arbeit eben. Weil ich so viel zu tun habe und ja, das ist eine schöne Sache. Ich habe erst mit Christoph geredet, da hat sich der Marco reingemeldet, ja, und wie es der Zufall will, du dann auch noch. Aber das ist eine schöne Runde wieder. Alles klar, ich jetzt das Mikrofon, ja. Jetzt an den Delta November 9 Sierra Mike und ich bin jetzt QSY und sage bis später. Hier war Delta November 9 Sierra Alpha Mike.
3: Ja, alles klar, Samuel. Dankeschön fürs Mikro. Ja, dann wie gesagt, noch viel Spaß in der UV-Runde und dann hören wir uns vielleicht später nochmal. 73 zu dir und alles klar. Ja, hallo. Ich habe auch überlegt, dass ich mir auch so einen Hotspot zusammenspare, weil ich bin ja jetzt bin auch ziemlich häufig momentan auf DMR, das stimmt wohl. Mittlerweile auch in der Torgruppe noch fest und das ist da immer super da. Ich habe da schon super Verbindungen, sage ich mal, gehabt. Ich gehe wohl über das Relais rein. Ich habe mir gestern eine Antenne auf die Futterbank gestellt, extra nur dafür und das klappt wunderbar. Also ich bin angenehm überrascht mit dem C4FM, was ich habe da. Das kann ich jetzt nur, sage ich mal, in der Nähe machen. Also das ist mehr oder weniger lokal. Mit dem Bauern, sage ich mal, von UV. Ne? Aber ansonsten. Sind wir dann am Testen, ob wir da nicht irgendwie anderweitig noch damit auch noch fest drüber kommen, weil als wir Pegasus hatten, da ging das. Ja, jetzt geht's nicht mehr. So, dann gibt's aber noch einen Repeater, der von Pfirsen-Lüchteln ist der. Und da komme ich aber nur ganz schwach hin. Und ich will aber morgen mal ausprobieren mit dem JAESO-Funkgerätchen, ob ich da mit der Antenne auch noch hinkomme. Also mit der DMR.

0: sag ich jetzt mal, von UV, ne? Dann, aber ansonsten sind wir dann am Testen, ob wir da nicht irgendwie anderweitig noch damit auch noch auf das drüber kommen, weil als wir Pegasus hatten, da ging das. Ja, jetzt geht's nicht mehr. So, dann gibt's aber noch einen Repeater, der von Pfirsen, Pfirsen-Lüschteln ist der. Und da komme ich aber nur ganz schwach hin. Ich will aber morgen mal ausprobieren mit dem Jaeso-Funkgerätchen, ob ich da mit der Antenne auch noch hinkomme. Also mit der DMR-Geschichte, das klappt da allerdings jetzt wunderbar. Also da bin ich jetzt angenehm überrascht und klappt da auch sehr gut mit. Ja, also deswegen überlege ich mir auch mit dem Hotspot. Ja, also mal schauen, was sich da noch anbietet.
1: Ja, so. Ich glaube, der Durchgang war durch, ne? Ich guck mal eben, ob ich alleine bin. Ja. Ja, das ist es eben. Also ich habe auch überhaupt kein Problem, also wenn ich DMR mache oder Funk, sowieso überwiegend von zu Hause aus. Und ich habe hier zwei Relais, die kann ich super empfangen. Da kann ich auch hier im Wohnzimmer sitzen und das sind ja nur 8 Kilometer dahin. Und der einzige Grund, warum ich dann gerne einen Hotspot hätte, wäre ja einfach nur das, weil das Relais ist manchmal belegt, weil das hat auch Echolink und Echolink ist dominant. Das heißt, wenn dann jemand auf Echolink ist, komme ich zum Beispiel nicht da drauf. Dann kann ich zum Beispiel auch keine TG monitoren, ne? Also ja, weil wenn da irgendwie Aktivität drauf ist, höre ich nichts. Ich muss ja immer erst die Taste drücken und nach ein paar Minuten, also ich kann es aktivieren, ne? Die TG zum Beispiel, unsere TG, die wir haben, dann stelle ich das Gerät hier hin, aktiviere das. Ja, aber wenn nach 10 Minuten, da müsste ich ja, ich wollte ja so ein Gerät bauen, das dann halt alle 10 Minuten die Taste einmal drückt, aber es ist ja auch blöd. Und bei dem Hotspot ist es so, da kannst du ja die TGs monitoren und wenn dich da einer durchruft, dann hörst du das auch, ne? Ohne dass du da ständig immer das aktivieren musst. Ne? Und ich wollte mir keinen kaufen, aber es natürlich auch teuer ist. Und ich habe die Bauteile zu Hause, also mit, ich sag mal, mit einem Materialbudget von 20 Euro kann man das dann auch selber bauen. Ne? Man muss halt nur wissen, wie. Genau, ich habe gehört, der Christoph ist ja auch noch anwesend. Ja, wenn er tatsächlich noch im Hintergrund ist, dann hat er ja schon lange nichts gesagt. Dann will ich dem mal das Mikrofon geben. CHS war das oder so? Nee, ja, Christoph habe ich mir nur gemerkt, der Name. Hier von DO9ELM, dann das Mikrofon mal zum Christoph. Ansonsten, wenn er nicht da ist, dann geht das Mikrofon wieder automatisch zu dir, Marco.
2: Oh ja, besten Dank. Hallo, grüße dich. DG1DAC ist das Rufzeichen. Ich höre aber auch auf die anderen Sachen alle. Hi. Ja, freut mich, dass ihr so aktiv seid und hier wieder über Bastelgeschichten erzählt. Ich kann auch was zum Besten geben. Ich habe mir gerade heute Abend eine kleine Räusper, kleine Groundplane gebaut aus Aluminiumstäben. Und die stecken in einem ehemaligen Sennheiser Funkmikrofonfuß. Wir hatten ja früher so analoge Funkmikrofone, bevor das digital wurde. Dann wurden ja ganze Reihen von Bühnenmikrofonen weggeworfen, weil die Frequenzen dann nicht mehr funktioniert haben. Und da sind ganz viele solche Empfangsantennen und so Kram übrig geblieben. Und bevor die wegfliegen, habe ich die mal eingesammelt. Und da habe ich mir jetzt Amateurfunkantennen draus gebaut. Das ist toll, weil die haben so Gewindellöcher für die Radials und für den Strahler. Ganz simple 6 mm Gewinde sind da drin. Und da passen genau diese 6 mm Aluminiumstäbe rein. Die braucht man sich nur auf die richtige Länge abzuschneiden und zack, hat man eine Groundplane da stehen. Der Fuß hat unten außerdem noch einen N-Stecker. Das macht den natürlich besonders nobel. Und an der Seite dieses klassische Fotogewindestativ. Da steht das jetzt auch gerade drauf zum Testen und so. Ja. Das soweit hier aus Dortmund, DG1DAC. Mikrofon zurück zum Marco. Das war DO1SM, ne?
0: Hallo, Christoph, genau. Pass auf, mein Name ist Marco, ist richtig. Aber mein Rufzeichen ist nicht DO1, sondern Delta November 9.

0: Sierra-Maika. Also bei DO1 bin ich noch nicht. Nee, Delta November 9, Sierra-Maika ist mein Call und alles gut, kein Problem. Ja, aber ganz kurz nochmal zum Malo auch. Ja, also das ist schon richtig, das habe ich dann über mir auch so, ne? Wenn ich jetzt über das Relais gehe und ich gehe über das Relais, über das Delta Bravo 0 Whisky Alpha von Aachen und hier analog sowie auch über DMR, dass wenn ich da 10 Minuten nicht irgendwie da nochmal drauf gedrückt habe, das stimmt, dann geht er wieder auf die Deutschlandgruppe zurück, 260, Bandmeister, ne? Das stimmt dann schon. Aber ansonsten ist dann alles soweit in Ordnung. Ich habe aber jetzt noch eine andere TG. Und zwar hast du den Timeslot auf 2 gestellt. Ja, und deswegen läuft das da, glaube ich, noch etwas anders. Ich habe es jetzt noch nicht genau beobachtet, aber ich meine, das ist ungefähr, dass wir dann auch nicht mehr zurückspringen. Das muss ich zwar einmal einwählen, das ist ganz klar, aber mal gucken, abwarten. Naja, ich beobachte das auch mal auf jeden Fall, dann gebe ich dir darüber mein Feedback. Gut, dann sage ich mal auch das Mikrofon nochmal zum Malo oder mach mal einfach so eine Runde.
1: Ja, das hört sich doch gut an. Ja, da hätte ich länger Pause lassen sollen, weil es sind ja bestimmt einige, die noch zuhören. Wenn das tatsächlich so ist, weil das ist ja der einzige Grund, warum ich diesen Hotspot baue. Ich meine, klar, ich kann wieder ein Video darüber machen, wie ich den baue und wie der programmiert wird. Dann hätte ich natürlich wieder ein neues YouTube-Video. Aber es wäre auch generell interessant, sowas mal zu bauen. Ich sag mal so, wenn das so wäre, dass ich über diesen Brandmeister-Relais, wie gesagt, das ist ja ein Katzensprung. Ich komme hier mit einem Watt hin, hier aus dem Erdgeschoss, ne, im Wohnzimmer mit der Handfunke, dann wäre das, bräuchte ich ja keinen Hotspot. Ne, einen Hotspot brauchst du ja normalerweise, wenn du irgendwo wohnst, willst du DMR machen, aber du hast kein Relais in der Nähe. Dafür gibt es ja die Relais. Und im Grunde genommen geht es mir ja auch nur um unsere TG, um da halt QRV zu sein, wenn da mal einer durchruft. Die 69096, so, dass man das einfach mal anhat. Wenn das mit dem Timeslot 2 erledigt wäre, ja gut, dann bräuchte ich auch keinen Hotspot bauen, ne? Das wäre der einzige Grund nur. Und wenn ich auf den anderen TGs unterwegs bin, ja gut, dann bin ich ja aktiv, gehe ich ja extra drauf und rufe dann da durch und oder gucke, ob da Betrieb ist und mische dann mit, ne? Ich wollte halt nur einfach das Gerät einfach nochmal auch mal anhaben und wenn mich einer ruft, dass ich das höre. Man könnte natürlich auch den Rechner nebenbei anhaben auf dem Dashboard und das aktivieren, dann hört man das auch. Klappt aber auch nicht immer, ne? Also es ist alles gar nicht so einfach. Ja, Christoph, ja, Antennenbau ist optimal, vor allem wenn man dann auch noch Dinge zur Verfügung hat, die man dann aus irgendeinem Grund auch noch hat oder bekommt. Ist das schön, ne? Hört sich echt gut an und ja, wenn man dann sowas hat, dann bietet sich das natürlich auch sofort an, dann sowas zu bauen, ne? Ja, ich baue auch gerne Antennen. Ich meine, es gibt ja nichts Besseres als Antennen selber zu bauen. Antennen sind teuer. Man kann sich da Groundplanes bauen oder eine Monobandantenne oder einfach oder mal meine Richtantenne Moxon oder Yagi. Ist experimentell sehr wertvoll, es ist günstig, es macht Spaß und am Ende darf es auch noch funktionieren. Gut, in dem Sinne, dann wieder zurück zu dir, Christoph.
2: Ja, danke schön. Ja, das ist diese Kostenneutralität, die mir bei diesem Bau sehr viel Spaß gemacht hat, weil das alles Schrottkram ist, ne? Da musste ich keinen Cent für ausgeben. Die Alustäbe habe ich gefunden und wie heißt das jetzt gleich, so Strahlerspitzen habe ich da drauf gesetzt, das sind so Kabelmuffen auf dem Schallschrankbau, wo man normalerweise Käbelchen durchsteckt, die sind dann am Ende drauf, das verleiht dann der ganzen Antenne so einen leicht professionellen Look und dadurch, dass die einen sehr schönen Antennenbasisfuß hat, nämlich aus dem Vollen gedreht, ne, von Sennheiser, die machen ja ordentliche Sachen, hat es dann halt auch so einen professionellen Touch bekommen. Ne? Das gefällt mir ganz gut. Ich will noch so ein paar andere Strahler, also einen Vertikalstrahler und Radials für 70 cm machen. Das geht relativ einfach, weil man braucht nur mit einem Gewindeeisen, also Schneideisen, die auf diesen 6 mm starken Gewinde aufzudrehen. Und dann lassen die sich auch schon wunderbar in diesen Fuß rein. reinschrauben. Das ist eine schöne Sache. Ja, und zu der Sache Hotspot. Ich habe ein FTM 200 von Jaeso und habe einen Hotspot für den. Das ist ein Jaeso-Hotspot für dieses Fusion Virus X-Netzwerk. Das habe ich allerdings nicht selbst gebaut. Das habe ich für 200 Euro mal irgendwann gekauft. Da haben die mich letztens übrigens angeschrieben von Jaeso, ob ich das noch habe und benutzen möchte, weil ich da aber schon lange nicht mehr mit eingeloggt war. Da war ich sehr erstaunt, dass die das machen vom Fusion-Netzwerk. Dann haben die mir zurückgeschrieben, toll, danke, dass du das noch benutzt. Wir haben jetzt die neue Software übrigens, ne? Die 2.0, probier doch mal aus. Da war ich auch sehr erstaunt, dass die Firma Jaeso da so aktiv ist und mich da richtig abgeholt hat, ne? Per E-Mail. Und zwar mit dieser eingetragenen E-Mail-Adresse von meinem Rufzeichen. Ja, fand ich super. Das habe ich auch noch bei keiner anderen Funkfirma erlebt, dass die einen anschreiben und fragen, ob man noch aktiv ist. Das fand ich klasse. Mikrofon zum Marco.
0: Ja, danke Christoph. Hier ist der Delta November 90, der war Mike. Ja, das ist doch super, ne? Wenn die sich da anschreiben, finde ich ja ganz gut. Ja, das hat man wirklich so noch nicht gehört. Also das hat es doch noch nicht gehört. Ja, warum nicht? Ist doch nett, wenn die dann sowas tun. Und auf jeden Fall, ne? Ja, das Einzige, wo ich noch Kontakt zu hatte oder auch noch teilweise habe, ist zu Retevis, weil ich hatte mal ein Problem mit meinem C1 von Retevis. Das ist ein einfaches, normales, analoge 2-Bänder-Bander und ja, auf jeden Fall, das haben die mir dann gut dabei geholfen, auch per E-Mail und so. Und letztendlich hat das dann auch nachher funktioniert, dass ich dann die Software und das Kabel von dem bekommen habe. Dass man das dann halt wieder neu programmieren konnte. Ne? Und das war schon ganz gut so. Ja, Kabel habe ich natürlich umsonst bekommen letztes Jahr. Was will ich mehr? Nur weil das war folgendes. Ich hatte das Funkgerät ausgemacht abends, so wie das jetzt üblich ist. Und am anderen Tag wollte ich das Abschlussplan gemacht. Aber man stand da irgendwie so eine Zahl, so 666 Punkt oder Komma 666 irgendwann. Ne? Und ich denke, was kann das denn sein? Weil das hat jetzt, das hast du noch nicht eingegeben. Ich kriegte das auch nicht weg. Ich konnte machen, was ich wollte. Akku aus, eine ganze Zeit mal ohne Strom lassen und so weiter und so fort. Nichts ging nicht. Ne? Da war ich ein dicker Softwarefehler drauf. Ne? Und ja gut, aufgrund dessen, da ich mich ja dann reklamiert habe, habe ich dann natürlich was bekommen dann. Ne? Das war schon ganz cool. Mit dem Mann stehe ich dann auch noch irgendwo so ein bisschen in Kontakt mit denen, was ja nicht schlimm ist. Also. Ja, so habe ich dann noch das ein oder andere Getriebestier dazu gelegt, hier das RT3S für DMR und für C4FM habe ich das ja eh so ST70 Delta, also auch ein Funkgerät, da bin ich voll mit zufrieden. Ne? Ja, Mikrofon nochmal zurück zur Malo.
1: Jo, mit einer kleinen Umschaltpause. Ja, wundert mich auch. Schöne Geschichte, Christoph. Also, dass die sich da bei dir gemeldet haben. Normalerweise heutzutage, ich meine, wer hat da schon Zeit zu? Zeit ist ja auch Geld und dass sie sich darum kümmern und dann. Ja, gut, die müssen ja irgendeinen Nutzen davon haben, ne? Ja, anders kann ich mir das nicht vorstellen. Ja, ist, ja, aber nicht schlecht. Ja, aber wenn du mal überlegst, ne? Was du mittlerweile, was wir hier alles für Betriebsarten haben mit Fusion und Funknetz und C4FM und DMR und D-Star und Wahnsinn, Wahnsinn. Also, ja, entsprungen ist der Amateurfunk eigentlich aus der Kurzwelle und dann hatten sich nachher so ne, noch in 2 Meter und 70 Zentimeter aufgeteilt und dann kamen irgendwann die digitalen Modes, ja, gut, die einen oder anderen kennen ja die Geschichte der Entwicklung der verschiedenen D-Modes. Und ja, ich muss sagen, ich persönlich mache ja nur DMR. Ach nee, FM-Funknetz ja auch. Wobei FM-Funknetz ist ja eher so ein Hybrid, ne? Da kannst du ja ganz normal mit einem normalen analogen Funkgerät auch ja über ein Relais dich mit den DMF-Tönen einwählen und kannst dann da in TGs eintreten, ne? Und DMR brauchst natürlich ein digitales Gerät. Ich habe jetzt auch das, ich habe auch das Retevis RT3S. Ich bin unwahrscheinlich zufrieden damit. Also es ist das beste Handfunk, also das ist wirklich, also muss ich sagen, das habe ich jetzt auch gerade in der Hand. Also ich spreche jetzt auch gerade mit dem Retevis. RT3S hat eine gute Modulation. Da kommen auch wirklich die 5 Watt raus, ne, auf 2 Meter und 70 Zentimeter. Und ja, Akku hält lange, Display sieht gut aus. OpenGT 77 habe ich da drauf. Ja, gefällt mir auf jeden Fall sehr gut. Ja, dann würde ich sagen, geht das Mikrofon dann mal wieder nach Dortmund zum Christoph. Hier vom DO9ELM, den Malu aus Kastrop.
2: Ja, und hier ist Delta Golf 1, Delta Alpha Charlie, der Christoph in Dortmund. Das, was der Marco sagte, und das, was du jetzt auch gerade sagst, bezüglich des Kontaktes zu der Firma oder der Marketingfertigkeit, mit Funkamateuren in Übersee umzugehen, das kenne ich von Retevis auch. Ich bespreche auch gerade ein Retevis-Funkgerät, nämlich das A3. Das ist das Handfunkgerät, was auch 6 Meter kann und 10 Meter auch und 70 und 2 Meter und noch Kurzwelle zum Hören und AM und dies und das. Alles unter 100 Euro. Das ist schon echt irre. Bei Retevis bin ich auch in deren Newsletter und Verteiler und habe mir da auch auf deren Homepage einen Account eingerichtet. Da wird man immer sehr gut informiert von denen. Das muss ich auch echt feststellen. Das ist also anders als bei Jaesu. Die haben mich ja nur angemeldet, weil lange dieses FTM 100 Funkmodem für das Fusion-Netzwerk nicht mehr in Betrieb hatte und nicht mehr online war. Und das ist denen wohl aufgefallen. Dann haben die sich erst bei mir gemeldet. Das machen die ja, da gibt es ja so automatische E-Mail-Systeme für solche Marketing-Geschichten. Die haben dann geschrieben, schreiben Sie in Klammern 1, in Klammern 2 oder in Klammern 3 im Reply zurück und dann wissen wir schon Bescheid. Und ich habe auch automatisierte Mails bekommen. Da hat also keiner dran gesessen. Die haben sich einfach nur drum gekümmert, ihre Login- oder Account-Datenbank für dieses Fusion-Netzwerk zu pflegen und wollten halt schauen, ob ich noch dabei bin, um halt eben Dateileichen auszusortieren, die gar keinen Funkbetrieb mehr machen. Ja, das ist ja auch ein relativ großes Netzwerk. Ich mag das ganz gern. Ja, ist schon lustig, wie sich das geändert hat. Alles von der Kurzwelle hin zu solchen modernen Geräten. So kleine Universal-Wollmilchsäule. Nee, dieses Retevis A3 hat oben noch einen 3,5 mm Klinkenstecker. Das ist nur für den Anschluss einer Kurzwellenantenne gedacht. Ne? An einem Handfunkgerät. Das ist schon ziemlich originell. Na, also das geht ganz gut zum Hören für Broadcast und so weiter. Damit kann man ganz gut AM hören. Ja, und ist das einzige 6 Meter Handfunkgerät. Nee, Quatsch, das Radtel Pro Dingens 950, RT 950, das ist auch ein 6 Meter Handfunkgerät. Mikrofon weiter zum Marco.
0: 6, ja. Ja, hab ich gehört. Pass auf, ich hab hier das Radtel RT 880. Also das Vorgängermodell von dem 950er und das kann zum Beispiel auch auf 11 Meter FM, wenn das ist mal FM, ne? Also nicht jetzt hier AM oder so. Aber ich könnte jetzt hier die Frequenz eingeben, ich sag mal von Kanal 28, 27,285 MHz, funktioniert. Ne? Also ich kann damit echt senden. Ich habe da auch zwei Antennenausgänge dran, einmal für 72 Meter, weil ich jetzt drauf auch habe. Und dann kann ich dann halt noch eine ich habe eine CB-Funkantenne, so eine aufschraubbare da, mit Adapter. Oder halt auch eine Kurzwelle kann ich drauf machen. Ne? Ich kann also auch Kurzwelle damit hören. Ich glaube sogar unter 18 MHz oder sowas. Und ich habe da jetzt noch nicht so genau nachgeguckt. Aber es funktioniert. Ne? Und ich kann auch den 6 Meter Band damit hören zumindest. Ne? Also es geht dann in der Tat hoch und auf 4 Meter könnte man hören. Aber das ist ja nicht verzollert. Aber im Prinzip ist das schon so einiges mit dem Radtel-Dinger. Die waren jetzt auch nicht so teuer. Ich habe mir 2 Stück davon kommen lassen. Und wir sind sehr zufrieden. Also ich bin sehr zufrieden mit den Dingern. Ja, du kannst dich schön die Alias eingeben. Und auch die Farben kannst du da verändern, so wie du gerade. Luft und Laune hast. Ne? Also vor allem die ADIA finde ich gut. Ne? Und dann die Frequenz darunter, dann die Einstellung und den Subton, was du da alles eingeben kannst. Finde ich schon vollkommen in Ordnung. Aber ich habe da gerade noch einen Anruf der Station wahrgenommen. Ich halte, lass die mal rein hier. Ja, dann sage ich mal einen schönen guten Abend. Willkommen hier in der Runde von Delta November 9, Sierra Mike.
3: 6EA, also Delta Alpha 6 Echo Alpha, portabel aus Osnabrück, normaler QTA ist Wipper führt, dann käme ich über Wuppertal rein, aber jetzt portabel über Osnabrück, mein Name ist Andreas.
0: Ja, wunderschönen Abend Andreas, du kommst im Moment über Osnabrück rein und das klappt auch sehr gut von deiner Seite aus. Portabelerweise. Ja, also ich stehe hier über Feinberg bei Aachen und komme auch über das Aachener Relais ein und ja, klappt eigentlich ganz gut in Verbindung, kann ich sagen. Ja, super.
3: So einen kleinen Handfunkding, der mal so geht, ne? Aber das Wuppertaler Relais, das hat anscheinend eine Macke momentan, da kann man nur hören. Also senden geht gerade nicht.
0: Okay.
2: Ich gehe da mal rein.
0: Wenn ich im Relaisverbund einsteige, da komme ich nur über das Aachener Relais hier rein. Also das andere weiß ich nicht, ob ich das überhaupt schaffen würde. Ich habe das noch nicht probiert. Weil ich bin jetzt ziemlich nah, was heißt nah, 25 Kilometer vom Aachener Relais entfernt. Aber die anderen Relais wären natürlich wesentlich weiter, wie Wuppertal oder Bonn oder Osnabrück oder Münster, Dortmund oder so. Ne? Da komme ich natürlich nicht hin, alles klar. Aber jetzt hier nach Aachen, das klappt da wunderbar, also finde ich zumindest.
2: Kann ich bestätigen?
3: Ja, dann so.
2: Brech die Runde mal kurz auf. Sorry Marlo, ich gehe da mal eben rein, weil der Samuel hat das vorhin auch gesagt. Der ist nämlich sonst auch immer über das Wuppertaler Relais reingegangen. Er sagt, er könnte es auch hören, kommt aber nicht drüber. Das scheint ja so richtig zu sein, was du sagst, Andreas. Schönen guten Abend an dich. Hier ist Delta Golf 1, Delta Alpha Charlie. Name ist Christoph. Gut, ja, heißt Dortmund. Dann gebe ich das Mikrofon auch direkt weiter an den Marlo, der stellt sich dann auch mal vor.
1: Ja, hallo Andreas, ja, guck mal, die Runde wird immer größer. Die einen kommen, die anderen gehen. Ich bin gleich nochmal im Hintergrund. Ich guck mal, dass ich später vielleicht nochmal. Ja, klappt wunderbar. Ja, ich bin der Marlo, Delta aus K9, cool, immer Mike. Und ja, ist in Kastrop-Rauxel. Ich komme genauso wie der Kastrop über das Dortmunder Relais. Ja, du kommst über Osnabrück und der Marco über das Aachener, klar. Ja, klappt wunderbar. Alle sitzen hier mit dem Handfunkgerät. Also ich jetzt zumindest auch mit dem Receiver RT3S hier im Wohnzimmer. Und ja, ist eine schöne Sache. Ich bin aber erstmal wieder im Hintergrund. Ich glaube, der Samuel wird sich auch gleich wieder reinmelden. Die UV-Runde geht ja nur bis 10:30, hat er gesagt. Und ja, ich denke mal, ich gucke, dass ich gleich so in 20 Minuten oder eine halbe Stunde dann nochmal hier reinhöre. Ich bin aber erstmal im Hintergrund und gebe dann das Mikrofon jetzt auch nochmal nach Osnabrück zum Andreas. Hier von Leo 9 ILM. Andreas, bitteschön.
3: So, ich sag Kastrop-Rauxel, hört sich auch ganz gut an. Klar, ein bisschen Rauschen bringst du mit, aber ist nicht relevant. Alles ist klar und deutlich zu verstehen. Und hier sind keine Wolken am Himmel, ganz hinten weit. Also das Wetter wird besser.
1: Ja, wenn es nicht wieder zu heiß wird, ne? Das haben wir hinter uns. Okay, gut. Mikrofon zum Marco und ich bin jetzt erstmal weg. Leo 9 ILM erstmal QSY. Hintergrund. So, mein Gott. Marco, bitteschön. Wir hören uns später dann nochmal, ne? Bis gleich.
0: Alles klar, Marlo, weiß ich Bescheid. Später 73 ja von dir rüber. Ja, wie gesagt, Andreas, das klappt da wunderbar. Also, ich bin rauschfrei. Also, ich kann dich hier so aufnehmen, als wenn du gerade neben mir sitzt. Ja, also, Wahnsinn. Ja, also, klappt da echt sehr, sehr gut von deiner Seite aus. Und, ja, klasse. Ja. So, jetzt haben wir nochmal das Mikrofon zum Christoph, weil der hatte sich jetzt, ja, genau, der ist auch noch mit bei uns im Verbund in der Runde und da gehört ja jeder dazu. Gut, nach Dortmund.
2: Jo, dankeschön. Ja, prima. Mich freut es, dass heute so eine kleine Handfunkgeräte-Runde hier entstanden ist. Das ist auch nicht immer so, ne? Meistens haut das nicht hin oder man hat halt Mobilstationen und alles Mögliche. Aber dass sich heute hier eine Viererrunde aus Handfunkgeräten gebildet hat, finde ich auch schon ganz schön. Ne? Also auch für die Uhrzeit und so, das ist eigentlich ungewöhnlich. Da sitzt man ja sonst immer am Check in der Station und hat halt die große Röhre an. Ja, ich benutze hier ein Retevis A3, hatte ich vorhin schon mal erzählt, aber für Andreas und verwende im Moment eine selbstgebaute 2 Meter Groundplane, die ich mir heute Abend zusammengebaut habe, aus alten Alu-Stäben und einem Sennheiser Funkmikrofonfuß. Den habe ich dazu missbraucht und umgebaut. Erzähl mal, was du für eine Station da einsetzt. Wie bist du da gerade QRV? Mikrofon nach, wie war das, nicht Osnabrück? Kommst du bei Osnabrück, bist du aber irgendwo... Ach, warte, ich habe das eben noch im Kopf gehabt. Egal. Zu dir, Andreas. Bitte sehr.
3: Jetzt Osnabrück. Und hab hier so ein Baofeng irgendwas Mini oder so. Mit so einer 6 cm langen Antenne. Aber hier, ich bin im Hotel, irgendwie im vierten Stock und hier am Flachland ist das ja schon fast der höchste Punkt dann. Aber normalerweise komme ich über die Heimstation in Wipperfürth, ne? Da ist mein QTA. Morgen geht's wieder nach Hause.
2: Ah ja, okay. Ja, danke für die Info. Ne? Ja, das Baufeng UV5R Mini ist das mit der 6 cm Antenne. Ich habe so eins mit transparentem Gehäuse. Habe ich noch irgendwann für 14 Euro geschossen. Aber das ist ja jetzt nicht mehr so. Ich habe schon gesehen, dass die Preise jetzt nach der Ankündigung der neuen Zölle, die pro Warenkategorie 3 Euro betragen soll, sehr stark angezogen haben. Da gibt es jetzt momentan keine guten, günstigen Geräte mehr. Finde ich natürlich nicht so toll, aber ich bestelle da eh nicht so wahnsinnig viel. Bloß ab und zu war das schon mal ganz gut. Jetzt wird sich das alles sehr drastisch ändern. Vor allem für die Funkradio-Geschichten und so weiter werden die, naja, 3 Euro mehr für ein Funkgerät ist jetzt auch nicht so viel, sage ich mal. Aber es gab ja so ganz viele kleine Bausätze und Kram da im Euro-Bereich. Ne? Das sind Sachen, die kriegst du hier zum Beispiel in Deutschland für den dreifachen, vierfachen, fünffachen Preis und sind exakt die gleichen Dinger. Und zahlst du aber einfach so diese Vermittlungsgebühr von einem Zwischenhändler, der die auch in China gekauft hat. Und das finde ich auch immer ganz erstaunlich, dass da eigentlich überhaupt nicht drüber nachgedacht wird. Und dass das mindestens genauso schlimm ist, die Sachen dann halt groß einzukaufen und dann hier im Kleinen wieder teurer weiterzuverkaufen. Dann lieber direkt bestellen. Aber ich weiß ja nicht, wie das ist, wenn ihr alle Baofeng und Ratte, Retevis Geräte habt, dann seid ihr eh gewohnt, dort direkt zu bestellen und findet das wahrscheinlich gar nicht so schlimm. Also ich jedenfalls nicht. Mikrofon zum Marco.
4: Ja, in Aachen ist irgendwie das Relais abgefallen. Hier ist GO1EKF, Name Carsten, QTA Rade.
2: Hallo Carsten, danke für die Info. Schöne Grüße nach Rade. Hier ist Delta Golf 1, Delta Alpha Charlie in Dortmund. Ah, deshalb kommt er nicht zurück. Ja, nicht schlimm. Der Andreas ist noch hier in der Runde. Der sitzt im Hotel mit dem UV5 Mini. Andreas, bitteschön.
3: Ja, ich und der Carsten, wir kennen uns. Ja, haben es mal öfters. QSOs. Und, ja. Ja, du bist auch wieder zu Hause.
4: Ja, ich bin wieder zu Hause, aber diese ganzen China-Kracher, die wollen alle relativ dicht besprochen werden. Und wenn du das Relais, also wenn du das Funkgerät auf FM Narrow hast, empfiehlt sich das eigentlich, das auf FM Wide umzustellen, um mal im
3: Tage mal in der Programmierung gucken. Das war ja jetzt nur hier so ein Test mal, ne? Wenn ich eh nach Osnabrück fahre, nimmst das Ding mal mit. Guckst du mal, ob du bis nach Hause kommst, ob du überhaupt das Relais hier kriegst mit der kleinen Antenne, aber geht einwandfrei.
4: Ja, das würde mich auch wundern, wenn das nicht funktioniert. Ja, mein FT70D, den ich hier habe, der hat irgendwie, da hat ein Akku hat dicke Backen gemacht. Den habe ich jetzt direkt mal ausgesondert und mir einen neuen Reserveakku bestellt.
3: Hier oben gibt es aber noch ein schönes Relais. Das ist hier das Osnabrücker mit diesem Hansa. Das ist auch vernetzt. Das geht hoch bis an die Nordsee. Da ist auch schon mal was los, so was ich schon mal höre.
4: Ja, die Möglichkeiten sind viele. Aber ich wollte auch hier die anderen OMs nicht raustelefonieren, deswegen gebe ich das Mikrofon mal nach Dortmund.
2: Ja, besten Dank. Ja, du hättest mich nicht raustelefoniert. Wir machen das so, wenn wir uns das Mikrofon übergeben, dann klappt das immer 1A, ne? Dann haben wir die Runde immer stabil. Wahrscheinlich kommt der Samuel gleich nochmal rein, der war hier vorhin schon in der Runde drin. Ja, mal gucken. Ich rechne auch damit, dass wir hier relativ viele Zuhörer haben. Mikrofon zum Andreas.
3: Ja, ich kann da immer nur nach Dortmund gehen oder so, weil mit Namen habe ich überhaupt nicht, darf eigentlich gar nicht sein als Funker, ne? Man muss sich eigentlich direkt Namen und Rufzeichen merken, aber das ist irgendwie bei mir, Gehirn ist wie sie, das fällt alle unten durch. Deswegen nochmal zurück nach Aachen.
4: Ja, ich kann es übrigens bestätigen mit Wuppertal, also da höre ich gut. Ich komme auch drüber, das heißt, wenn ich versuche, mich hier in die Runde reinzumelden, dann bekomme ich auch einen Quittungston vom Relais, aber die Aussendung wird dann nicht ins Netz übertragen. Das heißt, ja, ich bekomme dann also eben diesen Roger-Piep, sehe dann also, okay, es ist irgendwie was Relais gegangen, aber es ist eben nicht in der Relais-Gruppe gelandet.

0: 1-2-3-Test, wir von Delta November 19er Mike, hat gerade Rallye-Abfall. Jetzt versuche ich mich wieder aufzunehmen.
1: Ja, ist uns schon berichtet worden, Marco.
0: Alles klar, danke für die Information, dann werde ich das jetzt so weitergeben. Bis dann. Hatten gerade Rallye-Ausfall hier, deswegen habe ich mich direkt gekümmert. Alles gut. Hab schon Informationen. Bis gleich dann.
1: Ja, bis später.
2: Dion 9CDS ist jetzt auch hier.
1: Hallo, schönen guten Abend. Dion 9CDS für die kleine Runde hier. Osnabrück und Andreas ist hier noch und noch ein paar Leutchen. Hier ist Delta Golf 1, Delta Alpha Charlie in Dortmund. Mein Name ist Christoph, grüße dich.
2: Guten Abend, Andreas. Und, jetzt habe ich den ganzen Namen vergessen. Ich höre euch ja auch schon etwas länger zu. Aber jetzt gerade, wo Aachen ausgefallen ist, bin ich ja auf einen anderen Relais gegangen. Ja, und Wuppertal brauchte ich ja nicht ausprobieren. Das ist ja eh sendemäßig im Moment gesperrt. Ja, und hier am Mikrofon ist der Delta Oscar 9, Charlie Delta Sierra, der Dieter.
1: Ja, prima, Dieter. Herzlich willkommen in unserer Nachtrunde hier im halb kaputten Relaisverbund. Da lassen wir uns nicht von stören. Es funktioniert. Und ja, damit gebe ich das Mikrofon nach Osnabrück ins Hotel.
3: Danke, hallo, hier war der Name Dieter, ja, du kommst halt sauber hier rein, du musst schon nah an so einem Relais dran stehen, würde ich sagen. Wo ist denn dein QTH oder dein Aufenthaltsort jetzt gerade, ist das auch Dortmund?
2: Nee, im Gegenteil, ich bin in Hückelhofen, in der Nähe von Marco, über Palenberg, Aachen. Aus der Gegend komme ich, gehe über das Aachener Relais. Und ja, ich sende ja mit der Station. Dementsprechend bin ich natürlich auch stärker als ihr mit eurer Handgeräte.
3: Klar. Ja gut, dann gebe ich nochmal Mikrofon zurück nach Rade. Carsten.
4: Ja, du darfst also tatsächlich mal ein bisschen was an deiner Lautstärke machen, Andreas. Da müssen wir mal nochmal ran. Jo, ansonsten, ich finde also im Netz, ich habe mal geguckt, keine Informationen zu Wuppertal. Warum, wieso das nicht funktioniert, ich habe keine Ahnung. Wahrscheinlich irgendwas abgeschaltet oder irgendwie nicht richtig zurückgeschaltet vom letzten Rundspruch, keine Ahnung.
0: Wuppertal wird jetzt gleich neu gestartet, habe mich drum gekümmert.
2: Sendemäßig gesperrt war, weil da doch der eine Vogel, der mal am Drücken ist, dazwischen drüber kommt.
4: Ach ja, gut. Ja, da muss man die Leute mal auspeilen. Ja, da muss man die drücken lassen.
2: Oder man nimmt halt Alternativen, DMR und FM-Funknetz.
4: Ja, das ist wohl so, aber es ist ja trotzdem ein Ärgernis, ne?
2: Ja klar, deswegen bin ich ja auch nur noch so selten hier, weil permanent immer gedrückt worden ist und dann irgendwann nervt dich das nur noch und dann guckst du halt nach anderen Wege und wenn da dieselben Leute auf anderen Verbunden auch noch zu erreichen sind, dann nutze ich natürlich dann diese Möglichkeit.
4: Neulich hier, ich bin ja hier relativ hoch gelegen in Rade und ich bekomme den Erbeskopf in Trier, den kann ich hier hören auf 2 Meter und dann habe ich darüber geschaltet und das geht aber nur dann, wenn das Kölner Stadtrelais nicht auf ist, dann kann ich den hören und ich kann es auch auftasten. Und das Kölner Stadtrelais fällt ein bisschen schneller ab. Und wenn er dann lang genug wartet, geht der GDR bis Kopf, aber trotzdem noch. Und auf einmal höre ich hier irgendwelche Kinderstimmen. Ja, dann habe ich mich mit denen getroffen hier und dann habe ich ihnen erstmal die Karten gelegt, ne, und habe gesagt, Leute, die konnten das überhaupt nicht verstehen, ja, aber wir haben das doch bei Amazon gekauft. Ja, klar, gekauft hast du es, aber du darfst es nicht benutzen.
0: Ja, mal ganz kurz einlenken hier von Delta November 19. Mai. Kann mal einer versuchen, über das Wuppertaler Relais zu gehen, um mir Bescheid zu geben, ob das damit funktioniert. Es ist neu gestartet worden. Ja, ich bedanke mich schon voraus.
3: 9 Bad.
1: Ich habe momentan keine Möglichkeit dazu, hier aus Dortmund. Nutze die Gelegenheit, um mich kurzerhand rauszumelden. Es ist gleich 11 Uhr und ich werde langsam schläfrig. Ich danke für die schöne Runde und den interessanten QSO-Inhalt. War echt wieder schön, mit euch zu funken. Ich wünsche euch noch einen schönen Abend. 73, alles Gute aus Dortmund. DG1 DAC ist dann mal raus. Tschüss.
2: Schönen Abend, 73, schlaf gut.
3: Ja, 6, ja, hier. Der Carsten, der kann mal Wuppertal versuchen, der wohnt ja direkt nebenan.
0: Ja, auch von meiner Seite her. Schönen Abend noch zu dir, Christoph 73, zu deiner Dortmund-Gruppe. Hat mich auch gefreut, mit dir mal gesprochen zu haben und ja, man hört schon auf jeden Fall wieder. Ja, aber wer noch für irgendwer so nett und mal guckt über das Dortmund, über das Wuppertaler Relais, mal zu gucken, ob das wieder funktioniert, weil es ist gerade neu gemacht worden. Und ja, dann kann ich das Feedback dem Betreiber weitergeben. Danke.

0: Marco, ich habe dich jetzt ein paar Mal über Wuppertal gerufen.
1: Okay, nee, das kam ja nicht an. Okay, dann weiß ich nicht, was das ist. Ja gut, dann werde ich das jetzt nochmal eben schreiben, dass das jetzt so noch nicht funktioniert. Okay, Aachener funktioniert auf jeden Fall wieder. Nein, das ist das, was ich jetzt weiß. Gut, dann werde ich dem Betreiber jetzt darüber in Kenntnis setzen, dann ist noch nicht. Nee, dann ist das vielleicht was anderes. Okay, bis dann, danke, man hört sich gleich wieder. Ich muss dir immer Feedback weitergeben, ja?
0: Ja, frag doch mal nach, ob das noch wendemäßig gesperrt ist wegen der Drückerei damals.
2: Jo, also jetzt gerade war es auch eben offline. Ne? Ich habe auch ein paar Mal gerufen, aber es kam keine Rückmeldung. Also habt ihr mich wahrscheinlich nicht gehört. Am Freitagabend, ne, oder Samstagabend. Ich weiß gar nicht. Samstagabend ging es, glaube ich, noch kurz. Und am Sonntagmorgen war Ende, da ging es nicht mehr.
1: Ja, warte mal, das ist auf jeden Fall reportet gerade. Und es kann also sein, dass es gleich kommt oder so. Ne? Also man steht auf jeden Fall im Kontakt zu dem Betreiber. Und das ist ja alles kein Problem, kann ich ja regeln jetzt. Das ist ja ein Problem.
2: Ja, zu Hause das wichtigste Relais.
0: Ja, ich gehe auch gerne über Wuppertal, weil das klarer ist für mich und da nicht dieser Ton zurecht drin ist.
1: Ich bin immer für UMs drauf, ne? Da über das Wuppertaler Relais kommen auch, ne? Genau.
2: Kann auch schon mal über das Dortmunder gehen, da kommt immer aufs Wetter an. Also schon mal geht das ganz gut über Dortmund. Wir haben, ich glaube, am Sonntagabend. Aber andere Tage, da kriege ich das kaum zu hören.
1: Ja, gut, ne, ich meine, das ist auch, ja, wetterbedingt vielleicht mal oder keine Ahnung, ne. Jetzt hier kein Rallye-Betreiber oder so, ne, ich meine, wenn aber die Distanz halt gerne weiterleiten, sofern ich das kann, und mache ich dann auch, und naja. Mal gucken, was da jetzt bei rumkommt. Auf jeden Fall wird sich da noch irgendwas tun. Ich denke mal, wenn das jetzt zu gravieren ist, wird das wahrscheinlich auch bald wieder laufen.

0: Nee, da komme ich nicht durch. Ja, okay, da weiß ich auch nicht, es ist voll wahrscheinlich defekt oder so. Ja, dann denke ich mal, sonst kann ich den ja auch in Anspruch nehmen. Okay, da kann ich das leider dazu auch nicht tun.
1: Also ich höre euch da, aber mehr tut mich halt nicht. Ne? Ich habe jetzt ein paar Mal probiert, aber es geht nicht.
0: Dann müssen wir halt auf Aachen bleiben.

0: Westerwaldstein, ne? Aachen, Wuppertal, Dortmund und Osnabrück. Oder habe ich noch irgendwas vergessen? Oder ist noch in Bonn eins?
1: Bergmann, ich ist was mit dabei.

Jahre, aber wird auf jeden Fall die Tage danach geguckt oder so, denke ich mal, und dann wird halt auch mit Sicherheit wieder repariert, weil das scheint offensichtlich defekt zu sein. Irgendwann ist da wahrscheinlich defekt. Was weiß ich nicht, keine Ahnung, kann ich nicht sagen, aber irgendwas ist da wohl leider nicht so ganz in Ordnung.

0: Marco, du hast ja wahrscheinlich mit zu viel Power drauf gesendet, HI.
1: Naja, das. Hey, wie gesagt, also ich bin beim Puppertaler Rallye komplett abgeschaltet, erstmal, bis das wieder die Reparatur hat und dann schauen wir mal weiter.
0: So, was?
1: Ja, 90,8. Ja, wieder macht ihr unter das
2: Licht. Was war da irgendwie gar nicht mehr? Da, hier ist dann nochmal TU1
1: EKF. Ja, bitteschön. Hier kommt Delta November 90 nochmals.
2: Ja, ich habe jetzt den auch mal wieder hier rüber gewechselt. Nach Aachen und ja, was ich aber nicht wusste, ist, dass man jetzt hier einen Subaudioton benötigt. Da kann ich mich natürlich hier totrufen und nichts passiert.
1: Ja, doch, das ist Subaudioton, das ist richtig. 94,8. Ja, richtig.
2: Das ist aber auch neu, oder?
1: Nee, so neu ist das eigentlich gar nicht. Also ich bin jetzt seit 2 Jahren lizenziert und ich meine, das war von Anfang an schon irgendwie so, wenn ich das jetzt so recht in Erinnerung habe. Also das ist schon auf jeden Fall mehr als ein Jahr, definitiv. Also wenn ich über 2.
2: Naja, Hauptsache es funktioniert. Ne? Die freundliche Dame hat mich dann darauf hingewiesen, dass hier ein Subaudioton benötigt wird und dann ja, ist das ja mal eben eine Einstellungssache.
1: Ja, na klar, die sind jetzt hier selbst Töne da, das ist ja kein Interesse zu ändern. Dann ansonsten geht der automatisch auf 1750, der normale Standardton an. Aber gut, läuft ja jetzt dann anscheinend. Nur wie gesagt, der Puppertaler ist jetzt komplett abgeschaltet erstmal. Da wirst du wieder was hören, noch sehen, noch sprechen können. Naja, ist so. Ja, bis er wieder ins Laufen kommt. Vielleicht kriege ich darüber auch Kenntnisnahme, ich denke mal ja, sobald das wieder freigeschaltet ist, beziehungsweise hochgefahren wurde. Im Moment ist es wohl irgendwie defekt, Wasser ist es falsch nicht.
2: Ja, okay, okay. Ja, ich nutze aber auch die Gelegenheit, es ist 23 Uhr, ich melde mich raus. Andreas und ihr anderen alle, ich wünsche euch was. Andreas, denkt dran, du musst morgen nochmal ordentlich schackern da oben in Osnabrück. Wir hören uns.
1: Ja, selbstverständlich. Dann wünsche ich dir dann natürlich auch noch einen schönen Abend, 73 zu dir. Und nett, dass du dich reingemeldet hast. Alles klar, dann sag ich mal, bis demnächst wieder. Bleib gesund und hat mich gefreut. Bis dann, 73, hier von Delta November 90, Ramay.

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1: Marco, ich bin noch hier, aber ich bin gerade zurückgekommen.
0: Ah, alles klar, Klaus, ich da war ich da auch Bescheid. Ja, ja, nee, gut. Wie gesagt, ich hatte das jetzt da erstmal insofern regeln können, dass zumindest der Arsch mal wieder läuft. Weil ich merkte auf einmal, ich konnte nicht mehr senden. Ja, da war mir schon klar, da musste irgendwas regeln. Habe ich auch gemacht, alles freut sich, alles gut. So muss das ja auch so ein Ding, ich meine. Ich habe irgendwie gesagt, Kontakt zu dem Betreiber des Relais. Und von daher, sobald da irgendwas ist und ich kriege das mit, dann setze ich den Betreiber selbstverständlich gerne in Verbindung.
1: Deswegen habe ich dich ja angeschrieben. Weil ich habe gehört, dass auf Wuppertal was zu hören war und auf 337, ich weiß jetzt gar nicht, was das für ein Relais ist. Da habe ich gehört, dass das Gespräch weiterging. Deswegen habe ich dich ja angeschrieben, dass das ausgefallen ist.
0: Ja, richtig, das ist mir aber auch schon direkt aufgefallen, aber ich wäre hier mit in der Runde war und oder bin, von daher habe ich das natürlich sofort regeln können. Ist ja kein Problem, habe ich ja gerne gemacht.
1: Deswegen, ich wusste ja, dass du da mit dem Connection hast, deswegen hatte ich dir ja geschrieben.
0: Ja, ist ja kein Problem, alles gut, alles gut. Ja, wenn das so klappt und ich bin dabei und ich kriege das mit, das hat ja alles kein Problem, kann man das ja machen.
1: Richtig.
0: Nicht wahr, genau, nicht wahr.
1: Gerade habe ich noch mit dem Dirk auch noch auf FM.net gequatscht, war auch sehr interessant wieder.
0: Ja, oder warum nicht? Ich meine, ich bin sehr häufig auf TMR momentan zu hören. Hier in der Talkgruppe noch West oben, ne? So, ja, da bin ich schon mal sehr häufig mittlerweile, UFV auch, unter anderem.
1: Ja, das sehe ich ja immer an der an dem Dashboard. Wenn da sich was tut, melde ich mich ja dann auch zwischendurch rein.
0: Ja, klar, warum nicht? Kann man ja auch, ne? Aber ich bin mal eben für zwei Minuten hinten. Erstens habe ich einen trockenen Hals, zweitens muss ich doch mal eben jemanden antworten hier. Alles klar, ich melde mich dann gleich nochmal, ja?
1: Ja, alles gut, ich bin ja hier standby.
0: Ja, ich bin dann auch mal eben standby. Alles klar, bis gleich, dann hier von Delta November 19, war Mike.
2: An der Backe quatschen. Der 6A hier.
1: Genau, dann quatschen wir uns die Ohren gegenseitig zu.
2: Du standst in Dortmund, sagst du, ne?
1: Ne, ne, Hückelhofen. In der Nähe von Aachen oder bei Heinsberg. Kannst du dir so irgendwie zusammenrichten.
2: Ich weiß, wo Hückelhofen ist. Ich war da schon mal auf einer Hundeshow zweimal da innen. Ihr habt da so eine wahnsinnige Hundehalle da in Hückelhofen.
1: Ja, richtig, das ist so ungefähr ja, 10 Kilometer von mir.
2: Da in dem Industriegebiet. Ja, ja. Letztes Jahr war ich da und vor zwei Jahren, glaube ich.
1: Ja, du wirst lachen. Und ich war noch nicht ein einziges Mal da drin.
2: Sind ja Teilnehmer, nicht Zuschauer. Deswegen, da kommt man schon mal was rum.
1: So, ich dachte, man könnte dann auch da gucken.
2: Aber ich sag, wir sind Teilnehmer und nicht Zuschauer. Deswegen kommt man da schon mal was durch die Gegend.
1: Ja, richtig.

0: 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Aber länger mache ich jetzt auch nicht mehr, weil wir haben jetzt schon 10 nach 11 und ich denke mal, ich mache jetzt mal auch so QRT und sagte mal, ich wünsche euch alle einen schönen Abend, 73 an euch. Danke nochmal für eure netten Grüße und hat mich sehr gefreut natürlich. Ja, ich hoffe, man hört sich hier bald wieder und auf jeden Fall. Dann mache ich jetzt QRT, der Delta November 94 am Mike. Und auch an alle Zuhörer, einen schönen guten Abend noch. Bis dann. Ciao.
1: 73 dahin. Ich nutze dann auch die Gelegenheit und melde mich raus. DA6EA war nett und wir hören uns bestimmt die Tage.
0: Ja, selbstverständlich, Klausi, aber denkst du denn? Na klar. Wir werden uns immer hören irgendwo, ne? Auf jeden Fall. Ja, gut, alles klar, weiß ich dann Bescheid. Dann auf den Rest der Runde noch, wer je nach 3, weiß ich nicht, 73 und bis dann. Ich mache dann jetzt QRT und bin mal weg. Ciao, 73 an euch.
1: Ciao, ihr müsst nur das Wuppertaler Ding da wieder anlaufen kriegen, sonst kann es unter Umständen schwer werden, sonst hört ihr mich nicht aus Wipperfürth. Dortmund, manchmal geht's nicht, das ist das Problem.
0: Ja, Andreas, ich habe das so vernommen, aber wie gesagt, ich hatte ja mit dem Betreiber gerade schon geschrieben und ja, der scheint wohl das Bett zu sein, das Wuppertaler Relais und da wird man sich drum kümmern. Ich denke mal, dass morgen, übermorgen, dass ich da vielleicht auch schon was darüber zu hören kriege, je nachdem. Und dann, vielleicht läutert der auch dann schon wieder, ich weiß es nicht, ich habe keine Ahnung, ich weiß, dass er dann kaputt ist. Und alles klar dann. Ja, der Betreiber weiß Bescheid. Er hat mir auch darüber gesagt, dass er defekt sein müsste. Es wurde versucht, neu zu starten. Es wurde reportet, es hat da nicht funktioniert. Naja, mehr kann ich jetzt erstmal nicht tun. Gut, ich wünsche euch da was. Ansonsten hören wir uns dann mit Sicherheit irgendwann wieder. Alles klar, bis dann. 73 und angenehme Nacht. Ruhe an alle.
1: Ich bin auch weg. DA6EA hier. Bis dann. Ciao.
0: Jo, alles klar, bis dann, ciao.